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0: Vanessa Neigert und ihr Schatz Giovanni. Meine Mama warnte mich vor dir. In der Hitparade drin geblieben. Von der 28 ging's allerdings runter auf die 30.
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0: Genau, der begrüßt euch recht herzlich zur Schlager-Rally Top 30. Ihr habt ein letztes Mal abgestimmt, habt eure Hitparade gewählt und hier ist das Endergebnis, die letzte Schlager-Rally Top 30. Ja, aber die Schlager-Rally, die wird weitergehen, auf jeden Fall. Nächste Woche zum Beispiel mit der Ausgabe, wo wir euch verraten, wer denn der erfolgreichste Interpret, die erfolgreichste Interpretin oder aber die erfolgreichste Band geworden ist in den vielen, vielen Jahren Schlager-Rally-Hitparade. 2003, da wurde sie zum ersten Mal ausgestrahlt. Jetzt schreiben wir das Jahr 2026. Es ist Oktober. Und hier läuft sie, die letzte Schlager-Rally Top 30. Und dann gibt es eine neue Schlager-Rally. Die Schlager-Rally wird sich ein bisschen verändern. Schaltet einfach ein. In 2 Wochen ist es dann soweit. Heute ist es soweit für die letzte Top 30. Ein Song haben wir schon gehört. Drin geblieben Vanessa und Giovanni. Ganz neu rein dagegen die nächsten beiden Songs. Zum einen Max Weidner, Seele tätowiert. Sein ganz neuer Song. Er geht jetzt Schlagerwege. Der liebe Max Weidner. Auf der 28 ist er gelandet. Und vorher noch Pat. Dieses Lied ist nur für dich. Die Winnetou-Melodie im neuen Schlagergewand. Viel Spaß also bei der letzten Schlager-Rally Top 30 wünsche ich. Und mit ich meine ich mich, Michael Klein-Lottmar.
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0: Vincent Groß und Tim Peters, ihr habt sie erkannt, drin geblieben in der Hitparade. Drei Plätze gestiegen, rauf von der 30 auf die 27. Ich frage für einen Freund.
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0: Angekommen auf Platz Nummer 26, wieder drei Neulinge in dieser letzten Schlager-Rally Top 30. Zum einen Julian Reim und Anna-Maria Zivkov. Sie haben sich zusammengetan. Was wirst du ihm sagen? Ganz neuer Song. Ebenfalls auf der 25 auch Jörg Bausch. Totale Chaoten, ganz neu rein. Und Safia, ich sehe mich, hat es ebenfalls ganz neu in eure Top 30 hereingeschafft, auf die 24. Dann drin geblieben das Liebespaar, aktuell im deutschen Schlagerbereich, Neonlicht. Komm, wir lassen los. In der zweiten Wertungswoche ging es runter, von der 19 auf die 23. Unser Dauerbrenner schlechthin, 39 Wertungswochen hat er geschafft. Stefan Dietl, du tust so gut. Es ging nochmal zum Abschluss rauf, von der 24 auf die 22. Und kurz vor den Top 20 gibt es dann nochmal Neulinge. Peter Sebastian und Tina Heeschen, ein absolutes Erfolgsduo. Du bringst mich aus dem Takt. Nee, sie sind komplett im Takt, denn sie haben es hereingeschafft in eure Hitparade. Peter Sebastian und Tina Heeschen gibt's gleich auf der 21. Vorher Stefan Dietl, Neonlicht, Safia, Jörg Bausch und hier sind Julian Reim und Anna-Maria Zivkov.
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0: Gute Laune Musik vom Gute Laune Mann des deutschen Schlagers, Peter Sebastian, an seiner Seite mal wieder. Tina Heschen, du bringst mich aus dem Takt. Ihr habt sie ganz neu reingewählt auf die 21.
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0: Auch neu reingewählt habt ihr Annemarie Eilfeld. Genau, du machst mich willkommen. Ja, wie habe ich das jetzt ausgesprochen? Annemarie Eilfeld, so heißt sie richtig, nicht Maria. Jawohl, ganz neu rein, von 0 auf die 20 hat sie es hereingeschafft. In eure Hitparade, in die letzte Schlagerrallye Top 30, die ihr übrigens nachlesen könnt im Internet unter schlagerrallye.de und natürlich auch auf unseren Social Media Kanälen bei Instagram und Facebook. Einfach Schlagerrallye eingeben, ihr werdet uns finden. Jetzt also gleich zu Platz Nummer 20, Neueinsteigerin Annemarie Eilfeld, und zum demjenigen, der drin geblieben ist und Bürgermeister im wahren Leben ist und auch im Schlagerbereich. Der erste Bürgermeister des deutschen Schlagers, Markus, nämlich Markus Hofmann. Von der 10 ging es runter auf die 19. Sag, hast du heute schon mal gelebt. Wolfgang Ziegler ebenfalls drin geblieben, von der 15 runter auf die 18 mit seinem Song Das Beste an mir. Und die Nockies mit ihrem Titel 1, jetzt schon in der 6. Wertungswoche dabei. Von der 21 ging es hoch auf die 17. Die Schlagerrallye, heute mit der letzten Schlagerrallye Top 30 und jetzt mit den nächsten Hits.
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0: Norkis und ihr aktueller Titel wieder in der Hitparade, noch in der Hitparade in der 6. Wertungswoche. Von der 21 ging's hoch auf die 17. Die erste Stunde der letzten Schlagerrallye Top 30 geht so langsam dem Ende entgegen, noch mit zwei Damen. Andrea Berg drin geblieben, von der 8 allerdings runter auf die 16. Das kann uns keiner nehmen in der 3. Wertungswoche. Und ganz neu rein, letzte Neueinsteigerin in dieser Stunde, na logisch, ist ja auch der letzte Titel, auf der 15, Anni Perker. Sie befindet sich in der Umlaufbahn, jetzt auch der Schlagerrallye Top 30. Gleich gibt's die zweite Stunde, dranbleiben.
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1: Genau, die letzte Top 30, genauer gesagt. Ja, tatsächlich, die Schlager-Rally-Hitparade ist mit der nächsten Woche Geschichte. Denn nächste Woche gibt es nochmal eine Extra-Ausgabe. Ja, wir blicken nämlich zurück dann auf die vielen, vielen Jahre Schlager-Rally-Hitparade. Seit 2003 gibt es uns nämlich also 23 Jahre Schlager-Rally-Hitparade. Ja, jetzt ist Schluss im Oktober 2026. Ihr hört gerade die letzte Top 30. Wie gesagt, nächste Woche dann nochmal Best of. Und dann gibt es die neue Schlager-Rallye in 2 Wochen. Jawohl, da kommt einiges auf euch zu. Natürlich ganz, ganz viel neue Schlagermusik, aber auch unvergessene Schlager, die einfach nicht in Vergessenheit geraten dürfen. Viele Rubriken und natürlich auch immer mal wieder Künstlerinterviews. Die Schlager-Rallye wird auf jeden Fall weitergehen. Die Hitparade ist allerdings Geschichte. Ihr hört die allerletzte und wir sind angelangt auf Platz Nummer 14, denn in der ersten Stunde gab es schon die Plätze 30 bis 15. Tolle Interpreten waren schon mit dabei. Vincent Groß und Tim Peters, Vanessa und Giovanni, Max Weidner, außerdem auch Stefan Dietl oder Andrea Berg. Jetzt auf Platz Nummer 14, Playa Rouge, in der zweiten Wertungswoche drin und gestiegen von der 22 hoch auf die 14. Alexander Martin ebenfalls gestiegen, 7 Plätze nach oben. Warum bist du nicht wie die anderen in der zweiten Wertungswoche auf der 13? Und die nächste Neueinsteigerin befindet sich dann auf Platz Nummer 12, Maria Levin. Du hast mich angelacht, ganz, ganz neu rein. Und Laura und Marc geben eine Runde Liebe auf. Die sind ebenfalls drin geblieben. Wahnsinnig gestiegen. Von der 26 hoch auf die 11. Hören wir jetzt. Hier ist die zweite Stunde der Schlager-Rallye Top 30. Weiterhin mit mir, mit Michael Klein-Lottmar.
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0: Laura und Marc, ich gebe eine Runde Liebe aus. Sie sind in der Hitparade drin geblieben und sogar gestiegen von der 26 hoch auf die 11.
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0: Ja, genau, das bin ich. Die letzte Schlager-Rally Top 30 dringt gerade in euren Gehörgang rein. Und wir sind in der letzten Top 10 angelangt. Die letzte Schlager-Rally-Hitparaden-Top 10, die ihr gewählt habt. Matthias Reim in der 6. Wertungswoche. Die Sterne lügen, nee, sie lügen nicht. Es ist tatsächlich wahr, er ist in der Top 10 von der 13 hoch. Und dann die nächste Neueinsteigerin noch nicht, der höchste Neueinsteiger? Nee, aber zweithöchst. Genau, Pia Sophie nämlich. Wenn das zu viel ist, ganz neu rein von 0 auf die 9. Und To The Moon Beats sind megamäßig gestiegen. Die Aufsteiger der Woche von der 29 hoch auf die 8. Give It Up, ihr Party-Song. Sophia Venus dann auf der 7. Die letztmalige Nummer 1 ist also gefallen auf die 7 runter. Nach Regen folgt Sonne, aber sie ist schon in der 9. Wertungswoche dabei. Das ist doch mal eine tolle Leistung, oder? Klar, Sophia Venus auf der 7. Michael Kern dann auf der 6 stehen geblieben. Der schönste Platz im Leben, na klar, das ist die Schlager-Rallye-Hitparaden-Position. In der 2. Wertungswoche ist er mit dabei. Michael Kern gibt's jetzt. Sophia Venus, To The Moon Beats und Pia Sophie. Und den Anfang macht Matthias Reim.
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0: Michael Kern und der schönste Platz im Leben, euer Platz Nummer 6 in der letzten Schlagerrallye Top 30. Jawohl, aber wir sind noch nicht ganz am Ende. Gleich gibt es die volkstümliche Nummer 1, die letzte volkstümliche Nummer 1. Das Bergecho geht natürlich auch dem Ende entgegen mit der Hitparade, na klar. Aber volkstümliche Musik wird es auch weiterhin in der Schlagerrallye geben, in der neuen Schlagerrallye in 2 Wochen. Wie gesagt, nächste Woche gibt es, das habe ich hier in der ersten Stunde schon erwähnt, ein Best-of Schlagerrallye-Hitparade 23 Jahre lang. Wer sind denn die erfolgreichsten? Wir werden es nächste Woche hören. Jetzt sind wir in der aktuellen Hitparade. Die letzte volkstümliche Hitparade gibt's gleich. Wer steht da ganz, ganz oben auf dem Gipfel, auf dem Volksmusikthron? Aber wer steht erstmal auf Platz 5 und 4? Wolfgang Petri, Morgengold. Auf der 5 von der 23 ging's megamäßig nach oben in der dritten Wertungswoche dabei. Und der höchste Neueinsteiger zum letzten Mal in der Hitparade, Bernhard Brink, Hurricane, ganz neu rein von 0 auf die 4. Die beiden Songs gibt's jetzt und dann gleich die volkstümliche Nummer 1.
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0: Der höchste Neueinsteiger in dieser Wertungswoche, in der letzten Wertungswoche der Schlagerrallye Top 30, Bernhard Brink und sein Titel Hurricane. Er hat es ganz neu reingeschafft.
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0: Und jetzt gehen wir raus aus der Schlagerrallye-Hitparade rein in unsere kleine volkstümliche Hitparade, dem Bergecho. Auch in der letzten Wertungswoche haben wir euch wieder 5 neue volkstümliche Songs vorgestellt. Die sind angetreten gegen die aktuelle Nummer 1 Brennholz, Solange ich kein Vogel hör singer. Ganz, ganz neu waren sie in der letzten Wertungswoche auf der 1. Angetreten sind sie die Rampenhirsche, Lederhosen-Eskalation, die echt urigen Barbara O'Barbara, Captain Freddy und Gabriela, Ciao Ciao Amigos, die Caravanos mit dem Trompeten-Liebelei-Lied und die Tierseher mit Daresi auf der Wiesen. Das waren die 5 Neuvorstellungen. Wer hat die letzte Abstimmung der Bergecho-Hitparade gewonnen? Wer steht ganz, ganz oben? Wieder herzlichen Glückwunsch an Brennholz. Solange ich kein Vogel hör singen ist unsere letzte volkstümliche Nummer 1 in der Schlagerrallye.

0: Brennholz, unsere und eure letzte volkstümliche Nummer 1 in der Schlagerrallye. Jawohl, in der letzten Schlagerrallye Top 30. Übrigens, niederländisches Original. Dort heißt der Titel einfach nur Cheerio.
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0: Jawohl, und jetzt geht's auf die letzten Treppchenpositionen der Schlagerrallye Hitparade. Zum letzten Mal die Plätze 3, 2 und 1. Wer hat's denn dahin geschafft? Na, zum Beispiel er, André Busse. Zwing mich doch zu meinem Glück. Von der 7 ging es hoch auf die 3 in der zweiten Wertungswoche. Graziano und Sunrise haben es auf die Silberposition wieder geschafft, denn da standen sie auch schon letzte Wertungswoche. Una Notte Italiana, ihr Song, hören wir gleich sofort. Vorher André Busse und dann gibt's gleich die letzte Nummer 1.
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0: Graziano und Sunrise, Silberposition in der letzten Schlagerallye Top 30. Die jetzt zu Ende geht. Jawohl, das war sie dann, die letzte Schlagerallye Top 30. Wobei, nächste Woche gibt's nochmal eine Top 30, dann mit den erfolgreichsten Interpreten der Schlagerallye Hitparaden-Historie. Jetzt gibt's die letzte Nummer 1. Von der 4 ging es hoch auf die 1 für einen, der leider nicht mehr unter uns weilt, aber seine Musik ist das, was bleibt und die Erinnerung an ihn, denn der hat uns viele, viele Jahre begleitet. In der letzten steht er nochmal ganz, ganz oben. In der zweiten Wertungswoche ist er mit dabei. Andreas Martin, dich zu lieben, das ist die letzte Nummer 1 der Schlagerallye Top 30. Nächste Woche gibt's, wie gesagt, die Best-of-Ausgabe und dann in 2 Wochen die ganz, ganz neue Schlagerallye. Ich freue mich auf jeden Fall auf euch, wünsche euch jetzt eine ganz, ganz tolle Woche mit eurer letzten Nummer 1. Michael Klein-Luttmer sagt Tschüssikowski.
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0: Also ich bin ja auch auf on fire, ne? Geht ja jetzt los mit der Weekend Show. Und den Song, den schmeiß ich gleich in euer Radio. MFG, also mit freundlichen Grüßen, da sind sie, die fantastischen vier. Und das Duo kommt auch noch. Und warum habe ich es als Duo betitelt? Viele werden sagen, nein, das ist ja die Rihanna. Nein, das ist zusammen mit Calvin Harris, We Found Love. Es ist 10 Uhr.
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2: Im Studio Dirk Joostes, schönen guten Tag. Bremen ist an diesem Wochenende die große Bühne für die Feierlichkeiten zum Tag der Deutschen Einheit. Heute steht der offizielle Festakt an mit geballter Politprominenz Silas Quiring.
3: Ja, mit dabei sind zum Beispiel Bundespräsident Steinmeier und Kanzler Merz. Unter dem Motto "Viele stärken ein Land" gibt es rundherum auf zahlreichen Bühnen insgesamt mehr als 700 Veranstaltungen, von Diskussionen über Ausstellungen bis hin zu Theater und natürlich viel Musik. Das Highlight ist heute Abend ein Auftritt der Fantastischen Vier. Außerdem präsentieren sich die anderen Bundesländer auf einer Ländermeile. Fürs gesamte Wochenende werden rund 400.000 Menschen erwartet.
2: Es kommt immer noch zu oft vor, dass Fernverkehrszüge der Deutschen Bahn nicht pünktlich sind. In der ARD hat Verkehrsminister Bilger den Bahnkunden jetzt versprochen, dass sie in den nächsten Jahren etwas aufatmen können. Er setzt darauf, dass die Pünktlichkeit bis 2029 bei 70% liegen wird.
4: Wenn man sieht, dass wir in den letzten Monaten bei etwas mehr als 50% Pünktlichkeit im Fernverkehr waren, dann sieht man, dass dieses Ziel schon vielleicht durchaus ambitioniert ist. Zu einem positiven Bahnerlebnis trägt nicht nur das Thema Pünktlichkeit bei, wo wir definitiv besser werden müssen, sondern es geht eben auch um Sicherheit, es geht um Sauberkeit, es geht um Kundenkommunikation.
2: Der Co-Pilot der Fly-Dubai-Maschine soll einen Terrorakt geplant haben. Laut Generalstaatsanwaltschaft der Emirate griff er den Piloten mit einer Notaxt an. Passagiere überwältigten ihn. Der Pilot wurde schwer verletzt. Das Flugzeug mit über 170 Menschen landete sicher. Nach dem erneuten Galeria-Insolvenzantrag fordert Verdi Klarheit darüber, wie es für die rund 12.000 Beschäftigten weitergeht. Dazu haben sich die Betreiber bisher nicht geäußert. Die Gewerkschaft macht Managementfehler für den vierten Insolvenzantrag in 6 Jahren verantwortlich. Die G7-Länder geben Dieselvorräte frei. Es geht um 100 Millionen Barrel Diesel und Rohöl in den kommenden Monaten, sagte Frankreichs Präsident Macron. US-Präsident Trump hatte das zuvor von den europäischen Partnern gefordert, um so die hohen Spritpreise zu senken.
1: Das Wetter.
5: Sonnig ist es jetzt meist, nur ab und zu hängen noch ein paar Wolken oder Nebelfelder rum und insgesamt bleibt es trocken. Mhm. Richtung Mittag und Nachmittag setzt sich die Sonne oft durch, dazu Höchstwerte zwischen 20 und 24 Grad, an der Küste teils nur 17 Grad. Morgen dann mehr Wolken, im Südwesten sind vereinzelt Schauer und auch mal ein Gewitter drin, maximal bis 23 Grad.
0: So, also viel Sonne an diesem Feiertag finden wir natürlich dufte und ich weiß gar nicht, wo das Problem der Deutschen Bahn ist. Also ich schaffe 100% Pünktlichkeit.
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0: Am 3. Oktober, Feiertag im Wochenende. Schon kacke, oder? Aber nein, wir haben natürlich großes Verständnis, weil Menschen, die diesen Feiertag feiern dürfen, sind natürlich Menschen im Handel, Einzelhandel. Alles dicht heute für alle, die einen Einkaufszettel geschrieben haben. Schmeißt eine Müll, heute hat alles zu. Oder auch Friseure dürfen ja heute auch frei machen. Aber es ist ja wieder schön, dass wir heute gemeinsam eine Einheit bilden. Ihr vor dem Radio und ich da drin. Guten Morgen in die Runde.
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0: Scala and the Wolf. 10 Minuten nach 10 und da bist du kaum im Studio, dann geht's schon los. Bin mit die Leitung. Moin, wer ist da?
1: Guten Morgen, lieber Dale. Moin. Kurz Grüße aus dem Saarland, aus dem schönen Saarbrücken von mir und Nadi.
0: Ja, moin Kai.
1: Wir wünschen dir und deinen Zuhörerinnen und Zuhörern eine wundervolle Sendung.
2: Danke.
1: Ohne Störungen. Und ja, ich habe gelesen, du hast da wirklich sehr ernsthafte, gute Themen
0: richtig
1: drin heute.
0: Ja.
1: Vor allem was die Kinder betrifft. Und was die Kinder betrifft, sowas finde ich immer sehr wichtig.
0: Ja.
1: Dankeschön und liebe Grüße und schönes Wochenende von mir und Nadi.
0: Ja, dir auch ein schönes Wochenende. Ja. Ihr habt schon gehört, er hat schon ein bisschen meinen Job vorweggenommen. Ne? Bei mir gibt es heute natürlich keinen Einheitsbrei. Wir machen wieder eine höchst interessante Sendung. Wir werden heute darüber reden. Lustig umschriebene Berufe. Man kann ja, wenn man gefragt wird, was machst du beruflich? Radiomoderator. Nein, wie man das vielleicht lustig umschreiben kann. Also in meinem Fall wäre das vielleicht zum Beispiel, ich drücke Knöpfe und dann kommt Musik bei raus. Ja, so könnte ich meinen Job hier ein bisschen umschreiben. Und dann reden wir, er hat es gerade angedeutet, der liebe Karl, ein wenig über Gewalt an Kindern und auch Jugendlichen. Was dagegen tun? Große Frage. Vielleicht gibt es ja Antworten später von einem Experten. Und ja, denglische Wörter. Ich habe mir die mal genauer angeschaut und werde die wahre Bedeutung heute in der Show aufdecken. Ansonsten bringe ich natürlich neue Musik mit. Album der Woche habe ich für euch wieder klar gemacht. Klugscheißerwissen ist auch dabei. Und wir schauen in die Charts. Ach, es ist wieder so viel. Also ich acker richtig am Feiertag. Und natürlich, diese Sendung ist dafür da, zum Quatschen, Grüßen, Gratulieren, Schwarze Blödin oder einfach nur fröhlich sein. Ihr müsst nur eins machen, mir eine WhatsApp schicken.
3: WhatsApp direkt ins Studio. 05136 8023 835.
0: Geht für alles, was ihr so auf dem Herzen habt. Und denkt bitte dran, ihr antwortet noch der Moderator selber

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Swiss, the MC at the party. Ja, heute also in Deutschland die große Einheitsparty. Wiedervereinigungsparty, könnt ihr schimpfen, wie ihr wollt. Bremen haben wir das Wort auserkoren. Schön, also heute Feiertag für alle. Ich hab's ja gerade schon mal gesagt, die einkaufen wollen. Knicken bitte. Also Tankstelle hat auf, könnt ihr Brötchen kaufen. Und Bäcker, glaube ich, auch auf. Aber wenn ihr denn heute den Wochenendeinkauf starten wollt, wird nix. Ich war ja heute auch schon mal vor der Tür kurz. Müll rausbringen. Ja, ist erschreckend. Tod auf den Straßen. Also die Leute scheinen länger zu schlafen. Aber für alle, die jetzt schon dabei sind hier in der Weekend-Show, wir sprechen ja gerne über irgendwelche Dinge. Und ich habe mir gedacht, heute, wo so viele wahrscheinlich dabei sind, viele haben die Möglichkeit, die Show jetzt auch mal zu hören. Gerade die Menschen aus dem Einzelhandel, die ja sonst samstagvormittags an der Kasse sitzen oder Regale auffüllen. Ja, was wolltet ihr schon mal all für alle Mal oder ein für alle Mal klären? Das machen wir heute Vormittag hier bei mir. Also was wolltet ihr schon immer ein für alle Mal klären? Also zum Beispiel Abend. Ab wann ist denn jetzt eigentlich Abend? Ist es schon um 16.30 Uhr oder ist ab 18 Uhr Abend? Ja, das sind die Fragen des Lebens, die mich heute beschäftigen. Oder wie viel Raclette-Pfannen pro Person? Eine oder zwei? Ja, wir klären das heute hier. Ganz offiziell, ihr klärt es. Was wolltet ihr schon immer ein für alle Mal geklärt haben? Jetzt reinschicken per WhatsApp 05136 80 23 835.

0: Und so klingt Wiedervereinigung gleich bei mir in der Show. Zum einen, was Aktuelleres, kommt von Post Malone und Chemical. Und Achtung, Wiedervereinigung mit dem Sound der 90er. Auch die Jungs hau ich gleich in euer Radio. RNG, open up your mind, hi babe.
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0: Moin zusammen und ich kläre heute hier in der Show die wichtigen Fragen des Lebens für euch. Und zwar ein für alle Mal mit euch. Gerne reinschicken 051 36 80 23 835. Was wolltet ihr schon ein für alle Mal geklärt haben? Die Nadi, die haben wir ja gerade schon im Eingang der Show gehört, ne? Das ist die Frau von dem Karl. Sie möchte auch unbedingt was geklärt haben, nämlich sie wird alt. Okay, und dann hier von Michael Hansel kam rein und das will er ein für alle Mal geklärt haben. Kann ich auch total verstehen. 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

Ja, die Chemie stimmt zwischen euch und mir. Hier ist eure Weekend-Show an diesem Samstag, an diesem denkwürdigen Samstag. Wir feiern heute den 3. Oktober, auch jetzt um 10.34 Uhr. Und ja, wir müssen einmal kurz dadurch. Ich kann das Thema ja nicht verschweigen, weil sonst hätte ich meinen Job irgendwie verfehlt. Und für alle, die jetzt gerade sitzen, bitte mal aufstehen. Ja, bitte aufstehen. Ja, nicht meckern, weil ihr jetzt die Brötchen nur in der Hand habt und alles aus der Hand. Bitte aufstehen, weil an so einem Tag wie heute müssen wir einmal

0: zumindest Haltung annehmen.
1: Ja? Ja? Am 9. November 1989 fiel sie also, die innerdeutsche Mauer. Und ja, die Freude im damaligen Osten, die war natürlich riesengroß.
2: Das ist ein unheimlicher Moment. Wir freuen uns unheimlich.
1: Ja, so klang das. Also zugegeben, Zeitzeugen dieser Geschichte, die werden ein wenig Gänsehaut bekommen haben. Aber wir machen ja hier Radio. Und welche Titel, welche musikalischen Stücke verbinden wir eigentlich mit dem Mauerfall? Ich habe da mal ein bisschen rumgekramt. Zum einen ganz klar dieses Teil hier.
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1: Da haben wir also Marius Müller-Westerhang mit Freiheit. Ist wirklich so ein emotionaler Song, der kurz vor der Mauer, ja, erschien oder vor dem Mauerfall erschien. Und irgendwie wurde er wirklich zum Symbol für den Drang nach Freiheit. Aber ich glaube, mit dem Mauerfall verbinden die meisten von euch das Teil hier. Das ist Musik übrigens aus meiner Heimatstadt Hannover. Die Scorpions, Wind of Change. Das ist ganz klar die Hymne des Mauerfalls. Also die offizielle. Aber ich persönlich habe ja so eine inoffizielle Hymne, ne? Weil da hatten wir doch noch so einen Typen. Könnt ihr euch dran erinnern? Der stand da mit seiner blinkenden Jacke auf dieser Mauer und hat gesungen. Also ich sage immer, er hat die Mauer eigentlich für mich symbolisch in Grund und Boden gesungen. David Hasselhoff. Looking for Freedom. Und wisst ihr was, Freunde? Den gönnen wir uns heute mal an solch einem Tag.

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Die No Angels, angemacht hier in der Weekend Show, 10 Uhr und 48 Minuten. Ja, ich habe auch mal im Studio hier auf Daylight umgestellt. Apropos Daylight, ich glaube, der Song wird demnächst wieder in die Charts einsteigen. Und zwar nicht irgendwo ganz unten, sondern ich glaube, er wird sogar in die Top 10 oder so schaffen. Wie komme ich da drauf? Weil von den No Angels wird es demnächst eine dreiteilige Doku in der ARD geben. Und da wird mal schonungslos aufgedeckt, wie es den Mädels damals ging. Vom Casting bis, ja, wo sie heute stehen, was sie dazwischen erlebt haben, wie sie teilweise von den Plattenfirmen ausgenutzt wurden. Also gönnt euch das Teil, da sollen wohl viele Wahrheiten ans Licht kommen, die wir noch nicht kennen. Nun gut, wir alle leben ja nicht nur in einer Bubble, man lernt neue Menschen in seinem Umfeld kennen und dann gibt es ja diese Standardliste, die man abarbeitet. Ne? Kennen wir alle, wer bist du, wo kommst du her und dann die Frage, was machst du beruflich? Und man könnte da ja mal ein bisschen ein Quiz draus machen, anstatt einfach zu sagen, jo, ich bin Burgerbrater. Ne? Nein, macht's doch mal einfacher oder anders und macht mit den Leuten Quiz und sagt, pass auf, wir machen Quiz. Wenn es errätst, bist der King. Und zwar, ich würde meinen Job vielleicht so umschreiben. Ich bin für meinen Job Feuer und Flamme. Na, wer könnte das sein? Ja, ganz klar, Feuerwehrleute. Oder ich muss mal einen Abstrich machen. Könnten Gynäkologen sein. Oder ich bin auf Verlierer angewiesen. Welcher Job ist das? Na, ganz klar, ist ein Mitarbeiter im Fundbüro. Oder, ja, ich darf noch Schmiergeld annehmen. Der ist auch sehr gut. Kfz-Mechatroniker oder Automechaniker. Kann man sehen, wie man will. Oder abgemacht ist abgemacht. Na, was vermutet ihr? Ja, ganz klar, der Chirurg. Oder für mich tanzen sie alle. Nein, es ist nicht der DJ. Es ist der Puppenspieler. Ich werde gern wieder

0: heute ist nicht nur bei uns in Deutschland Tag der deutschen Einheit. Nein, wir feiern heute auch Tag der Freunde. Deswegen gleich noch in eurem Radio. Guter Freund der Show, Nico Santos. Why don't you say? Ohrenblick.
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0: Na nu, eigentlich sollte hier was kommen. Wir gucken mal. Eigentlich sollte er sagen, was gleich an Musik kommt. Ach, da ist es. Gleich in eurem Boxen Outcast mit Hey, ja, und dann haben wir ihn ja auch noch mit dabei.
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0: Das ist Sido. Ist er gleich im Radio? Ja, ist er. Es ist 11 Uhr.
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3: 36 Jahre deutsche Einheit. Das wird heute in Bremen mit einem offiziellen Festakt gefeiert. Aber nicht nur die Politprominenz ist an diesem Wochenende in Bremen zu Gast, Jana Klonikowski.
4: Nein, insgesamt werden rund 400.000 Besucher erwartet. Neben dem offiziellen Festakt, bei dem unter anderem Kanzler Merz und Bundespräsident Steinmeier dabei sind, gibt es auch ein großes Bürgerfest mit vielen Veranstaltungen und Konzerten, etwa von den Fantastischen Vier. Dazu gibt es auch eine Ländermeile, bei der sich die einzelnen Bundesländer präsentieren. Der Tag der Deutschen Einheit wird jedes Jahr in einem anderen Bundesland gefeiert. Nächstes Jahr ist NRW dran.
3: Wohnen auf dem Land soll attraktiver werden, das fordert der Deutsche Städte- und Gemeindebund im Kampf gegen Wohnungsknappheit. Mehr von Tim Britztrup.
5: Verbandschef Berghagger sagte dem Kölner Stadtanzeiger, dass auf dem Land fast 2 Millionen Wohnungen leer stehen. 700.000 davon wären innerhalb der nächsten 3 Monate bezugsfertig. Bund und Länder dürften nicht immer nur durch Mietpreisbremsen oder Wohnungsbauoffensiven an den Symptomen in Ballungsräumen herumdoktern, findet Berghagger. Um Dörfer besser an Städte anzubinden, fordert er bessere Verkehrswege, beispielsweise neue oder reaktivierte Bahntrassen.
3: Bei den heftigen Schülerprotesten in Frankreich sind seit Montag über 5.000 Menschen festgenommen worden. Die Demos gegen Lehrermangel und für bessere Ausstattung der Schulen hatten sich von Paris aus aufs ganze Land ausgebreitet. Immer wieder kam es dabei zu Blockaden und Angriffen auf Polizisten. Noch ist unklar, wie genau es bei Galeria weitergeht. Die Warenhauskette hat gestern zum 4. Mal in 6 Jahren Insolvenz angemeldet. Die Gewerkschaft Verdi fordert schnellstens Klarheit für die rund 12.000 Beschäftigten bei Galeria. Immer wieder Drohnenvorfälle und russische Bedrohung. Unter diesem Eindruck wird heute in Lettland ein neues Parlament gewählt. Umfragen deuten darauf hin, dass der proeuropäische und der proukrainische Kurs der aktuellen Regierung bestätigt wird.
2: Das Wetter.
6: Sonnig ist es meistens. Dazu kann es ab und zu auch mal viele Wolken oder ein bisschen Nebel geben. Im Laufe des Tages bleibt es überwiegend trocken und die Höchstwerte liegen bei 20 bis 24 Grad. Morgen geht's mit Sonne und Wolken weiter. Im Südwesten sind gelegentlich Schauer drin, vereinzelt auch ein Gewitter, maximal bis 23 Grad.
0: Dank euch beiden.
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0: Tag zusammen, wir klären ja heute bei mir hier, was wir schon ein für alle Mal klären wollten. Ihr dürft es natürlich reinschicken. 051 3680 23 835. Karl haben wir vorhin schon gehört, der mich begrüßt hat. Er möchte auch eins für alle Mal klären, und zwar, dass das Produkt von Maggi besser ist als das von Knorr. Also diese Fixbeutel. Es gibt natürlich auch andere schöne Fixtüten, ne? Also von anderen Firmen. Karin Neub hat mir geschrieben, warum alleinerziehende Väter immer bewundert und hoch gelobt werden und bei alleinerziehenden Müttern ist es normal, wie die das alles meistern. Will sie auch mal ein für alle Mal klären, und dann habe ich ja Raclette als Beispiel genannt. Eva Paradies schrieb mir, wo oder warum gibt es immer Raclette für 4 Personen und am Tag danach Reste Raclette für 13 Personen? Das sind die Fragen des Lebens.
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0: dann mal machen, oder? Was meint ihr? R&B? Redemption? 11:11. Ja, das ist auch der Sound der 90er hier in der Weekend Show. Schön, dass ihr dabei seid an diesem freien Samstag, zumindest für einen Teil der Bevölkerung. Ja, nicht für alle, aber wir sind ja dankbar, dass die Krankenschwestern, Ärzte, Polizisten, Feuerwehrleute, Taxifahrer, Busfahrer, Lokführer, Triebwagenführer oder wie sie auch immer heißen mögen, da sind für uns. Wir schauen mal in die Charts rein. Hat sich ein bisschen was getan diese Woche? Ich habe die Albumcharts gerade mal hier vorliegen, die Top 5. Stelle fest, 5 neue Platten da drin, auf der 5 neu reingekommen, Linkin Park, Unshatter, dann haben wir Coco und zwar mit Catheritz auf der 4 neu reingekommen. Dann haben wir eine deutsche Platte auf der 3 neu eingestiegen, Wolfgang Wolle Petri, ein Leben lang. Auch deutsch auf der 2 neu reingekommen, Till Lindemann, Live in Krakow. Und dann, das ist glaube ich eine Überraschung, damit hat glaube ich keiner gerechnet, Reinhard May, Schatzhauser, damit ist er wirklich in den Albumcharts mal direkt auf die 1 gegangen. Gut, dann gucken wir rüber, was hat sich denn diese Woche in den Singlecharts einfach mal getan. Das interessiert uns natürlich auch alle. Ich glaube mal sehr, interessiert euch, oder?
1: Platz 5.
0: Da ist alles bei Malten geblieben. Temper City sind das mit Safe Away. Der Name Temper City bezeichnet in der Vergangenheit auch ein bekanntes, mittlerweile aber dauerhaft geschlossenes Bar- und Grillrestaurant im Finanzviertel von London. Zugegeben, das habe selbst ich nicht gewusst.
1: Platz 4.
0: Was ist mit uns los? Ja, was ist mit uns los, wollen die Toten Hosen wissen. Die Toten Hosen kommen im Oktober auf Abschiedstournee nach Argentinien. Wohl keine deutsche Band hat so viele Fans im Land am Rio de la Plata. Doch nach 16 Besuchen mit über 40 Auftritten soll dann da mal Schluss sein. Die Plätze 3, 2 und 1 gönnen wir uns gleich nach einem kleinen musikalischen Break. Jetzt mit unter anderem Outcast.

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1: So, da ist er wieder. Und ich habe euch ja versprochen, nach dem kleinen musikalischen Break kümmern wir uns hier in der Weekend Show mit vor 22 Minuten um das Treppchen der deutschen Single Charts. Dann wollen wir mal schauen, was da los ist.
2: Platz 3.
1: Hugel, Emil, Angel, Ultranage, Moving to the Sun. Wie viel künstliche Intelligenz steckt in diesem Song? Nach entsprechenden Vorwürfen, ja, öffnet Hugel sein Projekt und erklärt die Entstehung des Hits. Dabei bestreitet er den Einsatz von KI nicht, widerspricht aber der Darstellung, dass der komplette Song künstlich hergestellt worden sei.
2: Platz 2.
1: 13 Wochen am Stück führte Shakira gemeinsam mit Burna Boy entstandener Fußball-WM und Sommerhit Die Die die offiziellen deutschen Singlecharts an. Doch jede Siegesserie endet irgendwann einmal und so macht die weltberühmte Sängerin nun Platz für den nächsten Superstar und zwar für diesen hier.
2: Platz 1.
1: Taylor Swift, dieser hat 4 neue Songs veröffentlicht, die allesamt vordere Position erobern. Neben Cleveland auf der 13, Pink Clouding 15, auf der 16 finden wir Babylon, Sturm Patient Zero sogar direkt an die Spitze und markiert damit Swifts 4. Nummer 1 Hit. Zusammen mit dem Dauerbrenner The Fate of Ophelia, den finden wir auf der 10, besteht ein Viertel der Top 20 in den Single Charts aus Liedern von Taylor Swift.

0: wir machen uns alle zusammen heute Vormittag eine geile Zeit zusammen mit Paul Wetz und Juli. Und ihr wisst ja, Sound der 90er. Prince Idol Show. Marky Mark. Für euch, Happy People.
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0: 11:30 inzwischen und heute klären wir mal Dinge ein für alle Mal. Macht mit. Im Hintergrund ist schon Streit entstanden, weil ich vorhin ja vorgetragen habe, Nutella mit Butter. Und ich kriege Nachrichten rein, die alle widersprechen. Leute, wir wollten das heute ein für alle Mal klären. Also ich lasse die Mehrheit nachher entscheiden. 051 36 80 23 835, das wäre meine Nummer. Da könnt ihr auch Dinge ein für alle Mal klären. Und deswegen auch jetzt von Nutella die Überleitung. Achtung! Und dann kommt gleich wieder so ein kleiner Shitstorm rein. Erst die Cornflakes. Und dann die Milch. Okay. Oder das hat übrigens Wolfgang Reimers geschrieben. Mirala Dannigkeit hat auch was geschrieben. Und zwar nämlich folgendes. Es gibt wirklich keine Altersgrenze für kurze oder lange Haare.

0: vom Radio. It's the Weekend Show, Lady Gaga und Dachi. Tag der Deutschen Einheit, auch hier in der Weekend Show. Und eigentlich, man feiert das ja, aber könnt ihr noch mit dem Begriff Solidaritätszuschlag etwas anfangen? Ja, den feiern wir eigentlich indirekt auch heute. Nun gut, alle Väter unter euch kennen das wahrscheinlich. Es gibt so eine typische Vater-Sohn-Geschichte. Eine davon, die hat auch Thorsten Sträter jetzt für uns.
1: Mein Sohn, der hatte mal ein Date. Also habe ich auf achtfaches Nachfragen erfahren, er hätte ein Date. Und er würde jetzt einkaufen gehen, weil er abends für das Date kochen wollte. Ich war zufällig im selben Ort. Und dann sagt, ja, gehe ich safe mit einkaufen. Also kein safe mit einkaufen. Und dann, wozu? Wie willst du denn abtransportieren mit dem normalen Fahrzeug? Dann sind wir rein in diesen Supermarkt. Und ich habe gesagt, hier soll ich noch deinen Wing.

0: Spider-Man machen oder so heute. Bam, bam. Der reine Hass war in seinen Augen. Ich bin auch kein guter Wingman für meinen Sohn, schätze ich mal, weil ich ja dann spät abends neben ihm stehe und sage, weiß ich nicht, das nennst du Petting? Sportsfreund? Das sieht aus, als würdest du eine Heizung entlüften. Geh mal, bleib mal ein bisschen am Ball. Bin enttäuscht. Kannst du nicht. Wir waren dann jedenfalls einkaufen. So, ganz schlimm. Und dann fragte ich, was willst du machen? Und er sagte, ich hab an Nudeln gedacht. Ich sage, ich hab schon oft an Nudeln gedacht. Aber was willst du machen? So oft komme ich, sitze ich da und denke, verfalle. Und dann, ich weiß, denn ich verfalle. Aber lassen wir das. Wir standen dann da. Und ich sage, was willst du denn machen für die Perle? Ich empfehle dir, also du hast mich nicht gefragt, aber ich würde so eine Carbonara machen. Du brauchst nichts anderes als Pecorino, einen guten Hartkäse, und dann brauchst du Guanciale, das ist ein schöner italienischer Speck. Holst dir ein paar Spaghetti, ein bisschen Pfeffer und du brauchst ein Ei und dann läuft das Ding. Du kochst die Spaghetti ganz einfach, dann brätst du den Speck, schneidest in kleine Würfel, Würfel, Würfel, Würfel, da, zack, eine 6. Dann tust du das in die Pfanne, schmorst die Scheiße an, dass die schön knusprig wird, machst die Spaghetti. Dann ganz zum Schluss trennst du das Ei vom Haus. Nein, du trennst das Ei, dann hast du ein Eigelb. Das kommt dann mit rein, darauf der Käse, dann der Speck. Der Speck ist ausgelassen. Also nicht im Sinne von, ich könnte die Welt umarmen, sondern knusprig. Und dann tust du den da drauf, rührst die ganze Kacke ein, Pfeffer drauf, weg, bumsi, bumsi. Bam. Daraufhin erwiderte mein Sohn, ich glaube, ich hol Ravioli. Und ich sag, ach, ihr zeltet, du Penis, das ist gar nicht drinnen. Ihr sitzt im Gebüsch und bespitzelt Spechte. Das ist ja sagenhaft. Ihr macht das nicht drin. Weißt du, wann wir Ravioli gegessen haben in deinem Alter? Wenn wir beschossen wurden, du Opfer. Dann haben wir Ravioli gegessen. Dann lagen wir in einem Erdloch. Es regnete Feuer und wir waren nackt. Und dann aßen wir Ravioli aus der Not heraus mit Dose. Und es gab nur einen Grund, warum wir das taten. Denn Ravioli ist Separatorenfleisch vom Rottweiler, du Lelek. Das isst man nicht.
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Gelbe 11 Uhr und 42 Minuten. Und Freunde, ihr wisst ja, jeden Samstag die Weekend Show auf der Suche. Ich brauche ja Unterstützung. Ich suche Personal. Und da der 05136 80 23 835 könnt ihr euch bewerben. Und zwar als Musikchef für einen Song. Das heißt, ihr bestimmt, sag ich mal, einen Titel, der jeden Sonnabend oder der einen Samstag hier gespielt wird, aber der muss gewisse Voraussetzungen erfüllen. Das ist nicht ein einfacher Musikwunsch, den wir kennen, sondern dieser Titel darf von den 90ern bis heute sein, kann kein darf kein Schranz, kein Schlager, kein Heavy Metal und sowas sein. Und er sollte wenig bis gar nicht im Radio laufen. Und diesen Song könnt ihr zurückholen, mit eurer Geschichte vielleicht. Jetzt die Bewerbung reinschicken. Nummer habe ich gerade schon bekannt gegeben. Und ich lose jeden Sonnabend einen aus, der dann einmal hier die Mucke bestimmt. Wie Carlos Meppen. Ich habe letztens bei Facebook ein Reel gesehen, in dem ein Typ in einer Bushaltestelle sitzt und viele R&B-Songs richtig, richtig gut singt. Und ich muss ganz ehrlich sagen, ich weiß, welchen Typen Carlo da meint. Ich habe den nämlich auch abonniert, der war vor kurzem sogar in Berlin unterwegs. Und das Lustige ist, der macht das wirklich sehr, sehr genial. Die Leute feiern ihn dafür im Netz zu Recht. Dabei bin ich natürlich auch von ihm auf ein Video gestoßen, da schreibt zumindest der Karl, wo er nämlich einen Song von diesem Typen hier singt.

0: Na, ihr Happy People, macht euch den Samstag eures Lebens. Auch wenn heute Feiertag ist, 3. Oktober, habe ich wieder ein Thema der Show mitgebracht, nämlich, was wolltet ihr ein für alle Mal immer klären? Könnt ihr da reinschicken per WhatsApp am besten 051368023835. Und da habe ich Post bekommen. Und zwar von Biene Meier. Sie schreibt hier: Warum dürfen Radiosender immer noch Last Christmas spielen? Eine berechtigte Frage. Wer könnte sie besser beantworten als ich? Einfach, weil wir es können. Und dann schreibt sie noch dazu, warum wurde die Seitenbacher-Werbung noch nicht längst abgeschafft? Okay. Dori ist dabei. Dori Öllen schreibt, Mandarin isst man erst ab St. Martin. Wollte sie auch schon immer klären. Und Jasmin Pott hat sich auch gemeldet. Wenn man noch nicht geschlafen hat, ist noch heute. Auch nachdem man noch 24 Stunden wach ist. Okay, haben wir es auch geklärt. Gleich klärt euch Dijo auf mit End of the Beginning. Stay tuned.
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Leider gibt es in Deutschland immer mehr Gewalt an Kinder und vor allen Dingen an Jugendliche. Darüber wird zu sprechen sein, warum das so ist und was man vor allen Dingen dagegen tun kann. Ich habe für die nächste halbe Stunde einen Experten eingeladen vom Kinderschutzbund und dann wollen wir mal schauen, was wir da ändern können. Außerdem gibt's das hier am Mucke obendrauf.

0: nie vergessen und den habe ich auch noch dabei. Ein bisschen schnellere Klänge. Arizona, I was wrong. Nein, ihr seid richtig. Es ist kurz vor 12 Uhr.
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2: Im Studio Dirk Jostes. Schönen guten Tag. Bremen ist an diesem Wochenende die große Bühne für die Feierlichkeiten zum Tag der Deutschen Einheit. Heute steht der offizielle Festakt an mit geballter Politprominenz Silas Quiring.
3: Ja, mit dabei sind zum Beispiel Bundespräsident Steinmeier und Kanzler Merz. Unter dem Motto "Viele stärken ein Land" gibt es rundherum auf zahlreichen Bühnen insgesamt mehr als 700 Veranstaltungen. Von Diskussionen über Ausstellungen bis hin zu Theater und natürlich viel Musik. Das Highlight ist heute Abend ein Auftritt der Fantastischen Vier. Außerdem präsentieren sich die anderen Bundesländer auf einer Ländermeile. Fürs gesamte Wochenende werden rund 400.000 Menschen erwartet.
2: Es kommt immer noch zu oft vor, dass Fernverkehrszüge der Deutschen Bahn nicht pünktlich sind. In der ARD hat Verkehrsminister Bilger den Bahnkunden jetzt versprochen, dass sie in den nächsten Jahren etwas aufatmen können. Er setzt darauf, dass die Pünktlichkeit bis 2029 bei 70% liegen wird.
4: Wenn man sieht, dass wir in den letzten Monaten bei etwas mehr als 50% Pünktlichkeit im Fernverkehr waren, dann sieht man, dass dieses Ziel schon vielleicht durchaus ambitioniert ist. Zu einem positiven Bahnerlebnis trägt nicht nur das Thema Pünktlichkeit bei, wo wir definitiv besser werden müssen, sondern es geht eben auch um Sicherheit, es geht um Sauberkeit, es geht um Kundenkommunikation.
2: Nach der fehlgeschlagenen Hinrichtung einer Frau im US-Staat Tennessee wird die 50-Jährige jetzt künstlich beatmet. Das haben ihre Anwälte mitgeteilt. Sie hatte am Mittwoch zwei Giftspritzen überlebt. Der Fall hat in den USA zu einer neuen Debatte über die Todesstrafe geführt. Nach dem erneuten Galeria-Insolvenzantrag fordert Verdi Klarheit darüber, wie es für die rund 12.000 Beschäftigten weitergeht. Dazu haben sich die Betreiber bisher nicht geäußert. Die Gewerkschaft macht Managementfehler für den vierten Insolvenzantrag in 6 Jahren verantwortlich. Die Grünen kritisieren, dass die G7-Länder Teile ihrer Öl- und Dieselreserven freigeben wollen. Energieexperte Kellner nennt das politische Dummheit. US-Präsident Trump hatte vor allem die Europäer zu dem Schritt gedrängt und mit einem Exportstopp für US-Diesel gedroht.
1: Das Wetter.
5: Sonnig ist es meistens. Dazu kann es ab und zu auch mal viele Wolken oder ein bisschen Nebel geben. Im Laufe des Tages bleibt es überwiegend trocken und die Höchstwerte liegen bei 20 bis 24 Grad. Morgen geht's mit Sonne und Wolken weiter. Im Südwesten sind gelegentlich Schauer drin, vereinzelt auch ein Gewitter, maximal bis 23 Grad.
0: Vielen Dank und ich kann das nur bestätigen, vorm Studiofenster ist es auch sonnig.
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0: Tag zusammen. Heute wird geklärt, das, was wir ein für alle Mal schon immer klären wollten. Könnt ihr mir reinschicken, was ihr schon immer geklärt haben wolltet. 051 36 80 23 835. WhatsAppen, Sprach oder Text, es gibt beides. Annika Fenzler ist am Start. Und sie klärt das jetzt mal mit den Uhrzeiten ein für alle Mal. Was gibt ja immer Streit, wann ist Abend, wann ist Vormittag. Sie hat es aufgegliedert, 18 bis 21 Uhr ist abends, 21 bis 23 Uhr ist spätabends. Ab 23.30 Uhr bis 4 Uhr sagen wir nachts, 4 bis 6 Uhr wäre frühmorgens. Morgens wäre dann von 6 bis 9.30 Uhr, ab 9.30 Uhr bis 12 Uhr sagen wir Vormittag, ab 12 Uhr dann bis 13.30 Uhr wäre mittags und ab 13.30 Uhr bis 15 Uhr wäre dann nachmittags und ab 15 Uhr bis 18 Uhr ist dann spätnachmittags. Okay, haben wir das auch ein für alle Mal geklärt und dann Volker Seins hat sich auch gemeldet und er möchte auch mal ein für alle Mal klären, warum verstehen manche Menschen kein Nein?
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0: bevor ich es vergesse, mal eben schnell die Uhrzeit, 12.09 Uhr, hier ist die Euro-Weekend-Show. Gewalt ist natürlich keine Lösung und trotzdem kommt sie immer häufiger vor. Schläge, Mobbing in Schulen oder im Netz, überall auf der Welt leiden Menschen an körperlicher und psychischer Gewalt. Aber auch in Familien gibt es immer mehr innerhalb der Familien und gegen Kinder und Jugendliche. Doch wie kann man dies verhindern und auch den Opfern dann helfen? Darüber will ich jetzt sprechen mit Ralf Schlüter. Er ist Geschäftsführer beim Kinderschutzbund in Hamburg. Hallo Ralf.
1: Guten Morgen.
0: Einen Tag. Guten Morgen und guten Tag. Ralf, wie groß ist das Problem der Gewalt? Gar nicht mal, ich sag mal im Großen, da sind ja zahlreiche brutale Kriege natürlich für alle sichtbar, sondern vielmehr, ich sag mal im Kleinen, im Alltag. Wie groß ist das Problem?
1: Guten Morgen, guten Tag.
0: Ja, irgendwie will er heute nicht. Irgendwie will er nicht gut. Was macht es bei Kindern, wenn sie Gewalt im Umfeld erleben? Kannst du dazu was sagen?
1: Guten Morgen.
0: Okay, also ich glaube dadurch, irgendwas haut hier nicht hin. Die Leitung steht nicht so ganz, wie ich das gerne gehabt hätte. Deswegen machen wir es an der Stelle anders. Wir können ja überbrücken. Habt ihr Bock auf einen richtig geilen 90er? Aber so einen richtigen, einen fetten Kracher? Ich hätte da jetzt einen am Start, nämlich diesen hier.

0: Ja, den hatten wir auch hier. Ein Emergency. Eine technische Panne kann passieren in so einem Live-Format wie der Weekend Show. Aber wir haben es gerichtet. Wir kriegen es hin, weil es ein wichtiges Thema ist. Wollen wir es natürlich nachholen. Also klären wir jetzt nochmal Gewalt gegen Kinder und Jugendliche. Es ist sehr groß, die Gewalt. Und wir wollen mal schauen, wie schlimm es doch dann im Alltag aussucht. Das sagt der Ralf vom Kinderschutzbund.
1: Das Problem ist riesig und das Schwierige ist, ja, wirklich ein Großteil dieser Gewalt findet eben nicht dort statt, wo dann die Kameras gerade dabei sind, sondern vielmehr im Alltag von Kindern, also zu Hause, in der Schule, auf dem Weg dorthin oder inzwischen auch im digitalen Raum. Und Gewalt heißt dabei nicht immer, dass ein Kind geschlagen wird. Das können auch Demütigungen oder Drohungen sein. Das kann Mobbing sein, Vernachlässigung oder auch die Gewalt zwischen Erwachsenen, die ein Kind dann einfach nur miterlebt. Oder was heißt nur? Und besonders schwer wiegt für mich da, dass wenn Gewalt dort stattfindet, wo Kinder sich eigentlich sicher fühlen sollten, also in der eigenen Familie. Und wenn ausgerechnet dieses Vertrauen erschüttert wird, kann das wirklich sehr, sehr tiefe Spuren hinterlassen. Und das tut es in den allermeisten Fällen.
0: Was macht es mit Kindern, wenn sie Gewalt im Umfeld, in den heimischen vier Wänden erleben? Wie groß ist der angerichtete Schaden dann für deren Leben?
1: Sollte ja eigentlich wirklich der sicherste Ort eines Kindes sein. Und wenn dort Angst herrscht, geht dieses Grundgefühl von Sicherheit verloren. Und die Folgen sind da immer ganz unterschiedlich. Kinder ziehen sich zum Beispiel zurück, haben Angst, können sich schlechter konzentrieren, schlafen schlecht oder werden teilweise auch selbst aggressiv. Und bei schwerer oder dauerhafter Gewalt können die Folgen bis weit ins Erwachsenenleben reichen. Aber mir ist ein Punkt wichtig. Das ist tatsächlich kein unabänderliches Schicksal. Kinder können solche Erfahrungen tatsächlich auch verarbeiten. Aber dafür brauchen sie sichere Bezugspersonen, Schutz und, wenn nötig, auch professionelle psychosoziale Unterstützung.
0: Soziale Medien sind ja bereits als Begriff gefallen. Erste Länder sind inzwischen dabei, den Zugang für Kinder und Jugendlichen zu eben diesen sozialen Medien zu erschweren, sogar zu verbieten. Gibt es da irgendwie eine Meinung vom Kinderschutzbund dazu?
1: Also ich finde die Debatte grundsätzlich richtig. Australien geht zum Beispiel da ja sehr, sehr weit. Aber ich wäre auch ein bisschen vorsichtig mit der Vorstellung, dass ein Verbot da allein irgendwie das Problem löst. Soziale Medien gehören zur Lebenswirklichkeit von Kindern und Jugendlichen. Und sie bieten Chancen, aber eben auch extreme Risiken wie Cybermobbing, sexualisierte Gewalt, Hass oder Inhalte, die Kinder schlicht überfordern können. Also entscheidend aus meiner Sicht ist, dass wir Kinder damit nicht allein lassen. Wir brauchen besseren Schutz durch die Plattformen. Wir brauchen Medienkompetenz und Erwachsene, die wissen, was Kinder online eigentlich erleben. Und Kinder müssen natürlich wissen, wenn dort etwas passiert, was mir Angst macht, kann ich bitte darüber sprechen und bekomme ich auch Hilfe.
0: Wenn man das jetzt allesamt zusammennimmt und dabei mal den Blick über den Tellerrand wirft, gibt es denn irgendwas, das irgendwie Hoffnung macht oder ist die aktuelle Gewaltspirale schwer zu durchbrechen, im Großen als auch wie im Kleinen?
1: Doch, es gibt schon Hoffnung, sonst könnten wir uns unsere Arbeit eigentlich direkt einstellen. Was mich eher beunruhigt ist, wenn Gewalt so normal wird, wenn wir sagen, ist halt so, Krieg ist so, Gewalt in Familien ist immer gegeben, Hass im Netz gehört eben dazu. Nein, daran dürfen wir uns nicht gewöhnen. Gewaltlosigkeit klingt vielleicht nach einem sehr, sehr großen Ideal, aber sie beginnt tatsächlich ziemlich klein. Damit, wie wir miteinander sprechen, wie wir Konflikte lösen und was wir Kindern vorleben.
0: Das war Ralf Schlüter vom Kinderschutzbund in Hamburg über Gewalt an Kinder und auch Jugend.

Philips hat's erkannt. Sun is shining. Angemacht in eurer Weekendshow an diesem Samstag, 12 Uhr und 23 Minuten. Und wir sprechen heute darüber, was wolltet ihr schon ein für alle Mal immer geklärt haben. Könnt ihr gerne reinschicken, 05136 80 23 835. Der Hermann schreibt mir dazu, warum man niemandem was Schlechtes wünschen sollte. Ja, macht man gerne, ne? Sagt er, das will ich mal ein für alle Mal klären. Oder Heidi meint, warum es Leute gibt, die immer auf arbeitsrechtliche Fragen immer irgendwie antworten und schreiben müssen oder zu jedem Furz, der im Internet auftaucht, eine Meinung haben. Muss das sein? Es gibt Beiträge, wenn die mich nicht interessieren, einfach mal überlesen und nicht einfach irgendwelche blöden Kommentare drunter hauen. Das will sie ein für alle Mal erklären. Haben wir getan. Sandra Huber hat sich auch gemeldet. Warum weiß die ganze Welt nicht, dass England wirklich kein Synonym für Großbritannien ist? So, haben wir das auch ein für alle Mal geklärt. Und dann wieder aus der Abteilung, da wird es gleich Streitigkeiten geben. Wer war als erstes da? Das Huhn oder das Ei? Will Petra Spenger

0: Das Teil geht steil. No good, this is the Prodigy.
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0: Und wir klären heute ein für alle Mal, was wir immer klären wollten. Eure WhatsApp immer noch her damit. 05136 80 23 835. Thomas Bode, mein Pudding mit Haut. So wollte er mal geklärt haben. Dann Anton ist mein Nachname, nicht der Vorname. Schreibt Stefan Anton. Danke für den Hinweis. Hätte ich vielleicht falsch gemacht beim Vortrag. Daniel Weber, also als Kind war offiziell Abend, wenn draußen die Straßenlaternen angingen. Ja. Das war bei mir auch so, ne? Also ich muss ganz ehrlich sagen, da hieß es auch, du kommst nach Hause, wenn draußen das Licht angeht. So ist es. Dann haben wir ja noch Post bekommen von Elke Streck, die meint, ab wie viel Uhr begrüßt man sich eigentlich mit Mahlzeit und wie lang? Ja, also ich sage immer so ab 12, ne? Und Anja Seifert, wie wir ein für alle Mal geklärt haben, was ist jetzt das kommende Wochenende ist? Das Wochenende, auf das man zusteuert oder auf das, was danach kommt. Dr. Alban klärt jetzt auch etwas, ein für alle Mal, nämlich warum ihr die Finger von

Also das ist so ein Song aus meiner Zeit, da bin ich noch gerne auf die Kirmes gegangen, was für Runden ich da im Autoscooter gefahren bin, ja. Apropos Erinnerungen, erinnert ihr euch noch an Hits wie zum Beispiel Brooklyn oder den hier? Ja? Genau, das ist das deutsche Produzentenkollektiv Glockenbach und die sind zurück. Ja, sie sind wirklich zurück. Und für ihre brandneue Single haben sie sich dann wirklich keinen geringeren als den britischen Superstar Callum Scott ins Boot geholt.

Und Achtung, das ist eine Wiederholungstat, weil die hatten schon mal das Teil zusammen. You're gonna see me right. Nein, hatten sie nicht, aber das ist halt Callum Scott. Rise. Aber reden wir mal über das, was die jetzt produziert haben, nämlich das Ergebnis. Es ist ein Song, ja, der wirklich unter die Haut geht, aber gleichzeitig sofort in die Beine schießt. Wenn man emotionale Pop-Vocals auf einen treibenden Deep House Beats treffen, dann kracht es gewaltig. Im absolut besten Sinne. Ganz frisch in der Weekend-Show. Hier sind Glockenbach, Callum Scott mit ihrer wirklich brandneuen Single, die auf folgenden Namen hört, nämlich Collide.

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0: Kurzer und Vergleich, 12.46 Uhr. Schlechter Witz, ihr hört's, die Weekend Show. Und jetzt kümmern wir uns um das hier.
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0: Natürlich heute in einer Spezialausgabe, es dreht sich im Klugscheißerwissen alles um den heutigen Tag, den Tag der deutschen Einheit. Wusstet ihr, die Kanzlerin in der Sauna, Angela Merkel, verpasste den eigentlichen historischen Moment des Mauerfalls am 9. November 1989 fast komplett, denn wie jeden Donnerstag ging sie auch an diesem Abend in die Sauna und trank danach lediglich ein Bier, bevor sie dann einfach kurz die Grenze passierte. Und dann wäre es eigentlich so gewesen, dass der Tag der Deutschen Einheit, wir feiern ihn ja am 3. Oktober, eigentlich ein Sonntag geworden wäre, weil im Jahr 2004 schlug der damalige Bundesfinanzminister, ihr wisst, Hans Eichel war es, vor, den Tag der Deutschen Einheit abzuschaffen und stattdessen immer am ersten Sonntag im Oktober zu feiern. Das Ziel war es, der Wirtschaft einen zusätzlichen Arbeitstag zu schenken. Nach heftigen Protesten wurde diese Idee fallen gelassen. Moment, Feiertag streichen, das haben wir doch aktuell auch, oder? Und dann ein bürokratisches Monster war die Wiedervereinigung auch und natürlich auch ein riesiger Verwaltungsakt. Der Einigungsvertrag, der am 3. Oktober 1990 dann in Kraft trat, umfasste inklusive aller Anlagen und Protokolle über 1000 Seiten. Und dann gab es tatsächlich ja in der DDR nur eine einzige alkoholfreie Biersorte. Es trug damals den pragmatischen Namen Aubi. Also kurz für Autofahrerbier.
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0: Boah, nach dem Teil brauchen wir erstmal was zum Runterkommen, oder? Deswegen gleich Lena, Loyal to Myself. Stay tuned.
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0: Jetzt gibt's erstmal alles aktuell aus Deutschland und der Welt. Und auf der anderen Seite der Nachrichten hört ihr den Sound der 90er, bitte Sweet Symphony. The Verve, freue ich mich auch schon mega drauf. Und dann wird schmutzig in eurem Radio. Draco mit Passion Fruit. Es ist 13 Uhr.
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2: Im Studio Dirk Justes, schönen guten Tag. Deutschland feiert zum 36. Mal den Tag der deutschen Einheit, diesmal in Bremen. Bürgermeister Bovenschulte ging in seiner Rede vor allem auf die Gefahren ein, die der Demokratie aktuell von ihren Gegnern drohen. Es dürfe da kein Zurückweichen geben, die Demokratie brauche uns alle.
3: Kräfte, die Menschen nach ihrer Herkunft sortieren und ihnen gleiche Rechte absprechen, die unabhängige Richter, freie Medien und Wissenschaft verächtlich machen, denen der Unterschied zwischen Wahrheit und Lüge gleichgültig ist und die den politischen Gegner zum Feind erklären. Meine Damen und Herren, dagegen müssen wir uns wehren und dagegen werden wir uns wehren.
2: Wohnen auf dem Land soll attraktiver werden, das fordert der Deutsche Städte- und Gemeindebund im Kampf gegen Wohnungsknappheit. Mehr von Tim Britztrup.
4: Verbandschef Berghager sagte dem Kölner Stadtanzeiger, dass auf dem Land fast 2 Millionen Wohnungen leer stehen. 700.000 davon wären innerhalb der nächsten 3 Monate bezugsfertig. Bund und Länder dürften nicht immer nur durch Mietpreisbremsen oder Wohnungsbauoffensiven an den Symptomen in Ballungsräumen herumdoktern, findet Berghager. Um Dörfer besser an Städte anzubinden, fordert er bessere Verkehrswege, beispielsweise neue oder reaktivierte Bahntrassen.
2: Die Grünen kritisieren, dass die G7-Länder Teile ihrer Öl- und Dieselreserven freigeben wollen. Energieexperte Kellner nennt das politische Dummheit. US-Präsident Trump hatte vor allem die Europäer zu dem Schritt gedrängt und mit einem Exportstopp für US-Diesel gedroht. Der Co-Pilot der Fly-Dubai-Maschine soll einen Terrorakt geplant haben. Laut Generalstaatsanwaltschaft der Emirate griff er den Piloten mit einer Notaxt an. Passagiere überwältigten ihn. Der Pilot wurde schwer verletzt. Das Flugzeug mit über 170 Menschen landete sicher. Noch ist unklar, wie genau es bei Galeria weitergeht. Die Warenhauskette hat gestern zum 4. Mal in 6 Jahren Insolvenz angemeldet. Die Gewerkschaft Verdi fordert schnellstens Klarheit für die rund 12.000 Beschäftigten bei Galeria.
1: Das Wetter. Sonnig ist es heute Mittag meistens. Ab und zu hängen auch mal mehr Wolken oder noch ein Nebelfeld rum. Im Laufe des Nachmittags bleibt es oft trocken. Nur im Osten oder im Allgäu kann gelegentlich ein Schauer dabei sein. Dazu liegen die Höchstwerte zwischen 19 und 24 Grad.
0: Schön.
1: Morgen gibt's Sonne und Wolken und maximal werden es 23 Grad.
0: Auch tolle Temperaturen. Ich bedanke mich bei euch beiden und ich habe gerade mal meinen Kontostand gecheckt. Ihr könnt beruhigt sein, die Weekend Show muss keine Insolvenz beantragen.
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0: Tag zusammen. Aber wir kümmern uns um das, was wir schon immer ein für alle Mal klären wollten. Ihr macht das. Gerne reinschicken. Meine WhatsApp ist noch scharf geschaltet. 05136 80 23 835. Holly Gensch hat reingeschrieben. Ja, das müssen wir wirklich ein für alle mal klären, ob die Erde wirklich rund ist. Ja. Oder wie schneidet man ein Brot eigentlich richtig? Ja, das möchte Viola Günther Dirr geklärt haben. Dann haben wir hier noch von Michael Schmidt mal reinbekommen. Klärt eine Klärgrube wirklich? Das sind die Fragen des Lebens. Und dann hier auch ganz, ganz wichtige Frage, die kam dann rein von Theresa Ruland. Das müssen wir auch ein für alle mal klären. Kann man ChatGPT eigentlich heiraten?
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0: Alles richtig gemacht. Ihr habt sie laufen, die Weekend Show. 13.12 Uhr am Tag der Deutschen Einheit machen wir hier wieder die Einheit. Ihr vorm Radio, ich da drin, aber es gibt wie gewohnt keinen Einheitsbrei. Aber ihr kennt mich, jede Woche bringe ich auch das hier mit.
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0: Ja, und hin und wieder ist es mal sowas wie abseits von dem, was er von mir kennt. Und das ist auch in dieser Woche so. Gestern rausgekommen mit Nashville. Veröffentlichen nämlich Peter Maffay und Johannes Oerding ein gemeinsames Album, das wohl nur die wenigsten eigentlich erwartet hätten. Zwei der erfolgreichsten deutschen Künstler ihrer Generation bündeln wirklich ihre musikalischen Ideen und bringen sie auf wirklich 11 gemeinsame Songs zusammen. Die Grundlage dafür entstand nicht erst im Studio. Hinter dem Projekt steht wirklich eine Freundschaft, die über Jahre gewachsen ist und von gegenseitiger Wertschätzung sowie auch großem musikalischen Respekt geprägt wird. Auf den 11 Titeln treffen unterschiedliche Einflüsse aufeinander. Rock und Pop finden ebenso zusammen wie die musikalischen Wurzeln aus Deutschland und aus Nashville. Wir machen mal eine kleine, schnelle Reise durch die Platte.

0: ist also mein Album der Woche im Schnelldurchlauf. Nashville, Peter Maffay, Johannes Oerding. Habe ich wirklich die ganze Nacht gehört, deswegen bin ich heute ein bisschen müde. Und Nashville vereint halt 11 gemeinsame Songs und markiert ein außergewöhnliches Kapitel in der Laufbahn der beiden Künstler.
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0: Und daraus hören wir jetzt Musik

0: Ja, für alle, die, ich sag mal, so ein Kaffee-Junkie sind wie ich. Ja, jetzt habe ich mal hier in der Weekend-Show für euch ungefiltertes Expertenwissen zum schwarzen Gold.
1: Noah Vogel arbeitet seit 8 Monaten als Head-Barista bei Benjamin auf dem Dorf.
2: Schau, ob wir noch 16 Gramm zusammenkriegen. So. Alles, was es für einen guten Kaffee braucht, ist in der Regel, das wird jetzt alle überraschen, keine 2000 Euro Kaffeemaschine,
0: so,
2: sondern guter Kaffee. Guter Kaffee ist quasi die Essenz für guten Kaffee.
0: Ah, danke. Endlich. Ich hab's bis heute noch nicht gewusst. Und vom Kaffee gehen wir mal ganz schnell rüber zum Tee. Gibt ja auch Teetrinker. Mal schauen, wie sich beim Thema Tee die Stars im Sommerhaus auskennen.
3: Darjeeling, Rooibos und Ölgui. Ölgui. Kennst du das Wort? Ölgui?
4: Nein.
3: Sind bekannte Arten von...
4: Astrik und Oberleg.
3: Was ist das? Ein Tee.
4: Von was?
3: Das sind Teearten.
4: Woher sollen wir das wissen? Jetzt mal im Ernst,
0: ja,
4: ne?
0: Also wirklich, woher soll das wissen? Ögri. Ganz neue Teesorte. Apropos falsch verstehen, ich habe hier noch so einen Typen aus Dresden. Ich weiß nicht, ob der nur am 16 ist oder doch, ich sag mal, in seiner eigenen, ganz anderen Welt unterwegs ist.
5: Wir machen uns nämlich den großen Aufwand mit den Schweinsohren, so wie im Lehrbuch. Da wird schön der holländische Blätterteig gemacht und da werden die 144 Schichten gezogen. Also hier gibt es keine Abkürzung mit Blitzblätterteig bei uns. Alles oldschool. Kann ich mal noch einen schlauen Spruch bringen? Qualität kennt keine Abkürzung. Keine Abkürzung, Blitzblätterteig. Absolutes No-Go für mich, genauso wie Anglizismen.

Das war einer meiner Lieblingssongs der späten 90er. Roger Sanchez, Another Chance. Gleich in euren Boxen, was aktuell ist, Miles.

eigentlich wünschen? Susanne Wolter fragt, wer ist eigentlich die beste Boyband aller Zeiten? Sie meint, es sind die Backstreet Boys. Und Alibert meint, warum bin ich morgens müde und kann nachts nicht schlafen? Tja, weiß ich nicht.

0: So, und da merkt ihr mal, wie sich der Kreis hier in der Show schließt, nämlich Albumtipp der Woche Nashville von Johannes Oerding und Peter Maffay. Und diese Band kommt wirklich aus Nashville. Kings of Leon, Pyro. Jetzt das.
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0: Mit diesen Themen: sein Biopic knackt die Marke von 1 Milliarde US-Dollar und ihr Konzert, das gibt's heute im Livestream. Ja, das Biopic von diesem Typen hier geht einfach durch die Decke. Na klar, Michael Jackson. Das hat ja schon beim Erscheinen im Frühling diesen Jahres alle Rekorde geknackt. Jetzt ist ein weiterer Meilenstein dazugekommen. Knackige 1 Milliarde Dollar Einnahmen hat der Film an den Kinokassen mittlerweile weltweit erzielt. 2/3 dieser Einnahmen wurden weltweit, also nicht in den USA, erzielt. Das zeigt, was für einen Stellenwert Michael Jacksons Musik hat. Michael hatte innerhalb von wenigen Wochen im Film Bohemian Rhapsody überholt, indem es ja um das Leben des Queens-Sängers Freddie Mercury geht. Dadurch wurde Michael schon zum erfolgreichsten Musikbiopic aller Zeiten. Dann wurde auch Oppenheimer überholt. Die Verfilmung von Michael Jacksons Leben wurde dadurch zum erfolgreichsten Biografiefilm aller Zeiten. Sei oder sie

0: seit Jahrzehnten ein globaler Superstar und eine wirkliche Latin-Ikone. Shakira. Und heute gibt es die Möglichkeit, das erste Shakira-Konzert jemals in voller Länge als Livestream anzuschauen, und zwar bei Amazon Music App, bei Prime Video oder der Amazon Music App auf Fire TV und dem AmazonMusic.de Kanal, den gibt's auf Twitch. Damit macht Shakira wirklich eins der größten Kapitel ihrer Karriere für die Fans weltweit zugänglich, nämlich ihre Residency in Madrid. Seit dem 18. September gibt es Shakira da ja jeden Abend ein riesiges Konzert in Madrid, um die 50.000 Menschen passen in das ja extra für sie errichtete temporäre Shakira-Stadion. Das ist ganze 4 Hektar groß, umgeben von einem Kultur- und Vergnügungspark direkt am Meer. Wer sich das anschauen will, der Stream, der startet, und zwar heute Abend um 20.45 Uhr.
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Weekend Show läuft bei euch und wir reden ja heute darüber, was wir einem für alle mal klarstellen wollen, sollten. Ja, da gibt es ja auch so eine Sache, wo ich jetzt drüber nachgedacht habe, nämlich Denglisch oder Englisch. Sollten wir unsere deutsche Sprache behalten oder doch mehr ins Englische rübergehen? Weil es gibt ja so viele Wörter, die, ich sag mal, verenglischt werden und dann sagt man ja Denglisch dazu, wie zum Beispiel das Wort Oldtimer. Wenn wir das mal genau auseinandernehmen, die deutsche Bedeutung altes Auto oder ja, altes Fahrzeug vielmehr. Die englische Bedeutung für Oldtimer, ältere Herren. Also es passt überhaupt nicht zusammen. Oder Streetworker. Ja, bei uns würde man sagen Straßensozialarbeiter, ne? Ganz klar. Aber ja, im Englischen bedeutet Streetworker wirklich salopp für eine Prostituierte. Mailbox, ganz klar. Bei uns da, wo wir draufquatschen, auf Deutsch Mailbox, Anrufbeantworter. Aber im Englischen steht die Mailbox eigentlich für den Briefkasten. Passt irgendwie alles nicht, oder? Showmaster, natürlich. Wenn wir uns einen großen Showmaster erinnern, Thomas Gottschalk. Moderator einer großen Fernsehshow, bei uns hier in Deutschland zumindest. Im Englischen gibt es das Wort Showmaster gar nicht. Ich habe extra mal nachgeguckt. Ja, oder dann haben wir auch das hier. Wir alle nutzen es. Wir alle können eigentlich ohne diesem Gerät nicht mehr leben. Die Rede ist von dem Handy. Wir sagen dazu mobiles Telefon. Auf Englisch bedeutet es geschickt, praktisch und auch griffbereit. So.

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1: Kannst vergessen, Alter. Kannst vergessen. Hätte ich noch im Bett gelegen, hätte weniger Stress gehabt, hätte mir um 9 noch einen geschleudert, hätte mich umgedreht. Wäre alles besser gewesen, weißt du? So eine Scheiße, Alter.
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0: Fritz Kalkbrenner, Save Me, gerade nochmal angemacht hier in der Weekend Show. Ich sage vielen Dank fürs Online heute Vormittag, denn ich muss jetzt gehen, deswegen bitte keine Klage, denn ich komme wieder, keine Frage, gleiche Stelle, gleiche Welle. Nächsten Samstag wieder ab 10 Uhr live in eurem Radio wiederzufinden. Genießt das Wochenende, nutzt die Zeit, ist ja auch schönes Wetter. Und dann freue ich mich über jeden, der nächste Woche mit dabei ist. Ansonsten euch auch natürlich eine, ich sag mal, stressfreie Woche. Nächste Woche. Leitung und Moderation dieser Sendung hatte gewohnt, Dehe Kurz. Ich sage ciao, tschüss, bye bye, bin dann raus für heute. Gleich noch Musik von George Ezra. Green, Green Grass. Auf Wiederhören, bis nächste Woche.
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1: Hallo und herzlich willkommen zu einer neuen Folge von Connect Radio. Ihr seid beim Weekend Warm-Up und mein Name ist Steffi. Ich freue mich, dass ihr wieder dabei seid. Und heute bleiben wir direkt wieder hier in der Region, denn in Nürnberg ist gerade wieder Altstadtfestzeit. Also jetzt noch bis Sonntag verwandeln sich Teile der Nürnberger Altstadt in einen großen Treffpunkt zum Essen, Trinken, Musik, Hören und Sitzen. Und was es damit auf sich hat, das hören wir gleich.

Ihr seid bei Connect Radio und mein Name ist Steffi. Es ist gerade wieder Altstadtfestzeit bis Sonntag. Das Ganze hat mittlerweile richtig eine Tradition. Seit 1970 wird das Nürnberger Altstadtfest gefeiert. Wer schon einmal dort war, kennt wahrscheinlich die kleinen Fachwerkhäuschen auf der Insel Schütt, die vielen Bierbänke und natürlich die fränkischen Spezialitäten. Aber woher kommt das Altstadtfest eigentlich? Was kann man dort erleben und was hat es mit dem berühmten Fischerstechen auf sich? Genau darum geht es heute bei mir.

Seit wann gibt es das Altstadtfest? Mein Name ist Steffi, ihr seid bei Connect Radio. Mehr als 50 Jahre gibt es das Nürnberger Altstadtfest mittlerweile. 1970 wurde es zum ersten Mal gefeiert und seitdem gehört es fest zum Nürnberger Veranstaltungskalender. Interessant ist aber, das Fest sah früher noch etwas anders aus als heute. In den 1970er Jahren hatte das Altstadtfest auf der Insel Schütt deutlich mehr Volksfestcharakter. Das Konzept, das wir heute kennen, entwickelte sich erst später. 1984 entstand beispielsweise der sogenannte Markt der Gastlichkeit mit seiner gastronomischen Budenstadt. Und genau das macht für mich auch heute den Charme des Altstadtfests aus. Es geht weniger um riesige Fahrgeschäfte und irgendwelche Attraktionen, sondern vielmehr ums Zusammensitzen, Essen, Trinken und darum, mitten in der Nürnberger Altstadt eine gute Zeit zu verbringen. Und damit hat das Fest inzwischen schon einige Generationen von Nürnbergern begleitet.

Wo findet das Altstadtfest eigentlich statt? Wenn wir von der Nürnberger Altstadt sprechen, gibt es vor allem zwei Orte, die ihr euch merken könnt: die Insel Schütt und den Hans-Sachs-Platz. Die Insel Schütt liegt mitten in Nürnberg direkt an der Pegnitz und hier befindet sich der sogenannte Markt der Gastlichkeit. Der zweite große Bereich ist der Hans-Sachs-Platz. Dort befindet sich der Markt der Familien. Hier gibt es auch Fahrgeschäfte, Essensstände und Unterhaltung. Also gerade auch für Familien mit Kindern einiges zu entdecken. Und noch ein dritter Ort spielt eine Rolle, die Katharinenruine. Dort gibt es während des Altstadtfests ein eigenes Kulturprogramm. Das Schöne ist also, das Fest verteilt sich auf mehrere Orte mitten in der Stadt und lässt sich wunderbar mit einem Spaziergang durch Nürnberg verbinden.

Was gibt es dort zu essen? Ihr seid bei Connect Radio, mein Name ist Steffi und ich zeige euch das Nürnberger Altstadtfest. Ein Altstadtfest ohne Essen, das ist in Nürnberg wahrscheinlich kaum vorstellbar. Denn ein ganz wichtiger Bestandteil des Festes ist die fränkische Küche. Auf der Insel Schütt steht auch deshalb ganz bewusst der Markt der Gastlichkeit. Gerade jetzt im Herbst gehören beispielsweise Zwiebelkuchen und Federweißer zu den Klassikern, die ihr dort finden könnt. Dann kommen natürlich auch noch eine jede Menge regionale Spezialitäten. Und ich habe euch ein kleines Quiz mitgemacht. Also, das Erste, was es dort zu essen gibt, ist ein Scheiferler. Aber ich glaube, das hört man ziemlich stark raus. Das ist ein Scheuferle. Es gibt dort auch Ochsenbrocken zum Beispiel. Ja, das ist auf jeden Fall ja Ochsenbrust. Aber was ist mit Lustmuffmolch? Wisst ihr, was das ist? Ja, das löse ich auf Instagram auf, denn ich habe nämlich die fränkische Speisekarte und die hochdeutsche Speisekarte abfotografiert und da könnt ihr auf jeden Fall nachschauen, was das ist.

Ihr seid bei Connect Radio, mein Name ist Steffi. Neben den Klassikern, die ich euch gerade ja über die Speisekarte gesagt habe, kommen natürlich ja auch noch andere Sachen dazu. Aber es wird auch langsam früher dunkel, die Abende werden kühler, man sitzt mit Freunden zusammen, man isst was Warmes, man genießt die Atmosphäre. Das Altstadtfest steht deshalb nicht nur für Veranstaltungen, Musik, sondern auch für Heimat, für Küche, für uns die Lebensart. Vielleicht auch mal eine gute Gelegenheit, mal wieder etwas typisch Fränkisches zu bestellen, das man sonst gar nicht so häufig isst. Yeah.

Wer jetzt denkt, beim Altstadtfest sitzt man eigentlich nur auf der Insel Schütt und isst und trinkt, der unterschätzt das Ganze ein bisschen, denn rund um das Fest gibt es auch jede Menge Programm. Musik gehört genauso dazu und verschiedene Veranstaltungen. Es gibt ein eigenes Kulturprogramm von Jazz über Kabarett bis hin zu Pop. Und für Familien gibt es auch ganz viel. Also das Altstadtfest kann man kostenlos besuchen und für das Fest selbst wird auch kein Eintritt verlangt. Man kann also einfach vorbeilaufen, durchschlendern und schauen, was gerade los ist. Also ein bisschen ein sehr guter Mix aus allem.

Und jetzt kommen wir noch zu einer Tradition, die beim Altstadtfest definitiv heraussticht, dem Fischerstechen auf der Pegnitz. Das klingt erstmal kurios, hat aber eine lange Geschichte. Beim Altstadtfest wurde diese ab 1970 auch ja wiederbelebt. Das Prinzip ist ziemlich einfach. Zwei Gegner stehen jeweils auf einem Kahn und versuchen sich gegenseitig mit einer langen Stange ins Wasser zu befördern. Dabei gibt es genaue Regeln, wo getroffen werden darf. Und natürlich braucht man viel Gleichgewicht, Kraft und Ausdauer. Denn am Ende möchte keiner derjenige sein, der in der Pegnitz landet. Das Ganze findet zwischen Agnesbrücke und Schiene-Cheetah-Steg statt und gehört mittlerweile zu den bekanntesten Traditionen des Nürnberger Altstadtfests.

So, meine Lieben, damit sind wir schon am Ende des heutigen Weekend Warms angekommen. Wir haben viel über das Nürnberger Altstadtfest gelernt. Das geht noch bis zum Sonntag. Das heißt, ihr habt noch Gelegenheit, drüber zu schauen. Und wenn ihr nicht selbst hingehen wollt und die Speisekarte studieren wollt, schaut gerne bei uns auf Instagram connectradio-nürnberg vorbei. Da poste ich die Auflösung. Ich bin Steffi und das war's für diese Woche. Genießt euer Wochenende, genießt den Herbst und vielleicht sieht man sich ja auch am Altstadtfest. Bis dahin!

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1: Einen wunderschönen, ja, wie sagt man, den 3. Oktober, einen wunderschönen Feiertag hier auf das Runde muss ins Eckige. Wir haben ja heute Länderspielpause, deswegen verwöhne ich eure Ohren mit viel informativen und natürlich auch guter Musik. Ich habe heute mir rausgesucht die 80er Rock-Hits. Ich hoffe, ich habe euren Geschmack damit getroffen oder werde ihn treffen. Und ich würde sagen, wir starten erstmal los mit Musik. The Rolling Stones mit Satisfaction. Und danach Motorhead mit Ace of Space. Und danach würde ich sagen, schieben wir einen dritten hinterher. Skid Row mit 18 and Life. Mein Name ist Sascha Mario Kassner. Ich freue mich, dass ihr eingeschaltet habt und dabei seid heute bei Das Runde muss ins Eckige. Ja, mein Sendestudio befindet sich natürlich in Weißenhorn.

So, ihr Lieben, ja, ich habe ja vorher schon erwähnt, dass wir Länderspielpause haben, aber ich habe trotzdem ein paar, ja, Neuigkeiten für euch. Ja, wir haben jetzt natürlich kurz nach 15 Uhr und die Bundesliga läuft an diesem Wochenende kein regulärer Spieltag. Wegen des neuen FIFA-Kalenders gibt es aktuell eine ungewöhnliche lange Länderspielpause. Der Ligabetrieb geht erst am 9. Oktober weiter. Ja, in der ersten Bundesliga an der Spitze steht derzeit Borussia Dortmund mit 12 Punkten aus 4 Spielen. 4 Siege, 9:2 Tore. Dahinter folgen Bayern München und Freiburg mit jeweils 10 Punkten. Augsburg, Leverkusen und Mainz haben jeweils 7 Punkte. Ganz unten stehen Union Berlin mit einem Punkt und Borussia Mönchengladbach noch ohne Zähler. Während der Pause wird trotzdem gespielt. Eintracht Frankfurt gewann gestern ein Testspiel gegen Eintracht Braunschweig 4:0. Bayer Leverkusen schlug Fortuna Köln sogar 6:0. Heute testen unter anderem St. Pauli gegen Gladbach und Viktoria Köln gegen den ersten FC Köln. Freiburg gegen Luzern sowie Waldhof Mannheim gegen Mainz. Der nächste Bundesligaspieltag beginnt am Freitag, den 9. Oktober, direkt mit Borussia Dortmund gegen Werder Bremen. Am Samstag folgen unter anderem Augsburg, Bayern, Mainz, Leverkusen sowie abends Leipzig, Frankfurt. Am Sonntag gibt es das Rhein-Derby Köln-Gladbach und Freiburg empfängt Schalke. Ja, in der zweiten Bundesliga, hier ist die Lage besonders interessant. Der Hertha BSC hat nach 6 Spielen tatsächlich noch eine makellose Bilanz. 6 Spiele, 6 Siege, 18 Punkte. Dahinter steht der ebenfalls noch ungeschlagene erste FC Nürnberg mit 16 Punkten. Danach Heidenheim mit 13. Wolfsburg und Kaiserslautern folgen mit jeweils 11 Punkten. Ja, im Tabellenkeller haben Braunschweig, Kiel, Dresden und Darmstadt jeweils 4 Punkte. Darmstadt liegt aufgrund der Tordifferenz momentan auf Platz 18. Ein großes Thema ist außerdem Hannover 96. Dort hat Sandro Wagner den Trainerposten übernommen. Der 38-Jährige besitzt einen Vertrag bis 2028. Sein erstes Zweitligaspiel als 96er Cheftrainer wird am 10. Oktober beim 1. FC Magdeburg sein. Ja, ich würde sagen, wir spielen jetzt mal ein bisschen Musik. Dann kommt auch noch kurz aus der aktuellen Redaktion der Sporttiger und dann hört er mich dann natürlich noch ein bisschen. Van Halen mit Ain't Talking About Love und zwar die Remaster-Version aus 2015 habe ich dabei. Bon Jovi mit It's My Life und ja, ich schieb dann noch The Kings mit All Day and All of the Night hinterher. Ja, mein Name ist Sascha Mayr-Kassner. Herzlich willkommen alle neu eingeschalteten Hörer. Ich freue mich, dass ihr dabei seid beim Das Runde muss ins Eck.

0: den sportlichen Teil im Studio Markus Mösser. Im dritten Anlauf hat die deutsche Nationalmannschaft erstmals unter Neubundestrainer Jürgen Klopp gewonnen. Die spielerisch ansprechende DFB-Elf ließ im Nations League-Duell mit Serbien beim 2:0 in München nichts anbrennen. Die Treffer erzielten Tom Bischoff vom FC Bayern München und Liverpool-Star Florian Wirtz. Beim ATP-Turnier in Peking hat Alexander Zverev einen wertvollen Auftaktsieg gefeiert, schlug Cameron Norrie 7:6 und 6:4 und machte damit im Kampf um Platz 1 in der Weltrangliste weiter bodengut auf den pausierenden Jannik Sinner. Dabei könnte Zverev, der an Position 1 gesetzt ist, der erste deutsche Profi werden, der die China Open gewinnt. Bei den Damen hat Eva Lys in Peking eine enorm bittere Auftaktniederlage erlitten. Gegen das 16 Jahre alte chinesische Top-Talent Sun Xingran musste die 24 Jahre alte Hamburgerin ihr Match beim Stand von 1:6 und 0:3 aufgeben und die Auswirkungen der Niederlage, die sind auch direkt spürbar, denn sie rutscht im Ranking aus den Top 130 und kann damit den Abwärtstrend in einer schwierigen Saison nicht stoppen. Der deutsche Radsportverband German Cycling startet ohne Florian Lipowitz bei den Männern, dafür aber mit dem starken WM-Team der Frauen in die Straßen-Europameisterschaften. Bei den Wettkämpfen im slowenischen Ljubljana zählen wie zuletzt bei der Weltmeisterschaft im kanadischen Montreal die großen Namen der deutschen Radsportelite. Zum insgesamt 34-köpfigen Aufgebot gehören die Tourvierte Antonia Niedermayer, Liane Lippert sowie Roubaix-Siegerin Franziska Koch, die bei der Weltmeisterschaft Zeitfahrbronze gewonnen hatte, werden dazu ergänzt durch Ricarda Bauernfeind und Linda Riedmann. Wie erwartet fehlt bei den Männern der deutsche Topfahrer Lipowitz, der nach seinem Sturz bei der Frankreich-Rundfahrt im Juli erst kürzlich ins Renngeschehen zurückgekehrt war und die Europameisterschaft auslassen wird. Mit dabei sind John Degenkolb, Lennart Kemner, Maximilian Schachmann, Marco Brenner, Johannes Adamitz und Emil Herzog. In der Mixed-Staffel verzichtet das deutsche Team auf eine Teilnahme in der Eliteklasse und wird dort nur mit einer U19-Mannschaft starten. Das war soweit das Aktuellste aus der Sportredaktion.
1: Oh.

jetzt habt ihr aber extrem viel und lange ruhig vor mir gehabt und Ruhe. Ja, genau. Ihr habt jetzt so einen kleinen Überblick bekommen, was so im Sport so abgegangen ist. Jetzt erzähle ich euch einfach mal weiter aus der zweiten Liga. Der nächste Zweitligaspieltag hat einige richtige interessante Paarungen. Heidenheim und Kaiserslautern eröffnen am Freitag, Samstag. Abend spielt Nürnberg gegen Wolfsburg und am Sonntag empfängt Spitzenreiter Hertha BSC Greuther Fürth. Außerdem gibt es Osnabrück und Dresden, St. Pauli und Karlsruhe und natürlich Bochum und Bielefeld nicht zum Vergessen. Ja, ich habe mir einfach mal so Gedanken gemacht, was ich euch noch so erzählen kann. Ja, da ist mir aufgefallen, dass eigentlich beim DFB-Pokal der Männer auch so einiges los ist. Und zwar aktuell vor allem die zweite Hauptrunde ist das Thema. Gespielt wird am 27. und 28. Oktober. Heute am 3. Oktober findet also kein Pokalspiel statt. Interessant ist allerdings, sagen wir es mal so, ganz unverblümt, alle 18 Bundesligisten haben die erste Runde überstanden. Das gab es zuletzt in der Saison 2008-2009. Der tiefklassige noch verbleibende Verein ist SSV Jeddelo 2 aus der Regionalliga Nord. Die spannenden Paarungen der zweiten Runde sind unter anderem Dortmund, Werder Bremen, HSV Eintracht Frankfurt, Köln, Union Berlin, Freiburg und Wolfsburg, Paderborn und Stuttgart, Leverkusen, Nürnberg und als Abschluss Bayern München und der erste FC Magdeburg. Dortmund gegen Bremen läuft am Dienstag, den 27. Oktober um 20.45 Uhr, zum Beispiel Schleichwerbung auf dem ZDF. Bayern gegen Magdeburg am Mittwoch, 28. Oktober um 20.45 Uhr in der ARD. Ja, und Sky zeigt natürlich alle 16 Spiele. Für eure Sendung Das Runde muss ins Eckige gibt es ja noch jede Menge andere interessante Themen. Aber ich würde sagen, wir lassen jetzt einfach mal die Musik nicht ganz so kurz kommen, weil, ja, wenn dann schon keine Fußballspiele sind, kann man dann doch mal ein bisschen tiefer in die Genres eingreifen. Jetzt Back in Black von AC/DC, danach Bon Jovi mit Bad Medicine und die Creedence Clearwater Revival Band mit Bad Moon Rising.

Ja, ich habe mir gedacht, jetzt lasse ich mal einfach liebe Grüße an alle neu eingeschalteten Hörer raus und natürlich auch alle, die mir ja viel Erfolg heute gewünscht haben, eine SFS. Zum Beispiel die liebe Brigitte, dann die liebe Laura, liebe Grüße von hier aus. Liebe Grüße auch an die liebe Britta. Liebe Grüße an die Teamkollegen. Das Runde muss ins Eck gehen. Liebe Franzi, den Klaus, den Marco natürlich von dieser Stelle. Winke, winke. Und ja, dann liebe Grüße an die liebe Jessica, an die Jenny. Liebe Grüße an die Sabine. Dann sage ich natürlich meinen Bergfest-Kollegen, der Sabine Baumeister, dem Heiko, den Andreas Hofmann und dem Klaus auch. Liebe Grüße, ich freue mich natürlich auch, wenn ihr zuhört. Ja, und ich würde sagen, liebe Grüße noch an die fünf Stephans, an den Jochen. Liebe Grüße an den Uwe. Liebe Grüße an den Jack. Liebe Grüße an den Jürgen. Und alle, die eingeschaltet haben. Und ich habe mich überreden lassen, doch noch ein bisschen mehr in die Thematik des DFB-Pokals einzusteigen. Am Dienstag, 27. Oktober und 28. Oktober geht es in der zweiten Runde weiter und da sind einige richtig interessante Begegnungen dabei. Zum Beispiel am Dienstag um 18 Uhr VfL Bochum und der erste FSV Mainz 05. Zweitligist gegen Bundesligist. Bochum hat Heimrecht und genau solche Spiele können im Pokal schnell unangenehm werden. Mainz geht von der Papierform her als höherklassiger Mannschaft ins Spiel. Aber auswärts im Pokal ist eben nichts selbstverständlich. Der SG Sonnenhof, Großaspach und FC Augsburg. Einer der klassischen Pokalvergleiche. Drittligist gegen Bundesligist. Großaspach hat in Runde 1 bereits Arminia Bielefeld im Elfmeterschießen ausgeschaltet und jetzt kommt Augsburg. Und für Großaspach dürfte das eines der größten Spiele der Saison werden. Rot-Weiß Essen gegen RB Leipzig. Auch Essen hat bereits für Aufmerksamkeit gesorgt. In der ersten Runde wurde der FCS St. Pauli mit 2:0 ausgeschaltet. Jetzt kommt mit Leipzig der nächste Bundesligist an die Hafenstraße. Volles Stadion, Pokalatmosphäre, genau die Sorte Spiel, in der ein Favorit höllisch aufpassen muss. Ja, und dann haben wir noch den Hamburger SV gegen den Eintracht Frankfurt. Das erste richtig große Bundesliga-Duell der Runde. Zwei Traditionsvereine und zwei ehemalige Pokalsieger treffen direkt aufeinander. Im Volkspark dürfte ordentlich Stimmung garantiert sein. Ja, und dann noch die Dienstagsspiele. Der erste FC Köln gegen den ersten FC Union Berlin. Bundesliga gegen Bundesliga. Köln zu Hause gegen Union. Ein Spiel, bei dem Kleinigkeiten entscheiden können. Und im Pokal gibt es bekanntlich keinen Unterschied oder keine Unterschiede. Einer muss an diesem Abend raus. Borussia Mönchengladbach gegen Karlsruher SC. Gladbach empfängt den KSC. Bundesliga gegen den zweiten gegen die zweite Bundesliga. Auf dem Papier eine klare Rollenverteilung. Aber gerade der KSC kann in einem einzelnen Spiel durchaus unangenehm werden. SV Elversberg gegen SV Darmstadt 98. Hier treffen zwei Zweitligisten aufeinander. Keine Bundesliga-Favoriten, kein klassischer David gegen Goliath. Dafür, ja,

beide eine richtig gute Gelegenheit, ins Achtelfinale einzuziehen. Ja, und Borussia Dortmund und Werder Bremen hier als guter Letztes aufgezählt, das vielleicht klangvollste Spiel des Dienstagabends. Dortmund gegen Bremen, zwei Bundesligisten mit großen Pokaltraditionen. Und ja, ich würde sagen, bevor wir weitermachen mit Mittwoch, der auch sehr interessant klingt, habe ich für euch mega, mega Songs dabei. Judas Priest mit Breaking the Law und Deep Purple mit Burn. Und ich würde sagen, schiebt man den dritten hinterher, Kansas mit Carry On Wayward Son. Mein Name ist Sascha Mario Kassner aus dem Sendestudio in Weißenhorn aus dem Schwaberländle. Hört man vielleicht auch ein bisschen am Dialekt, obwohl ich ja schon sehr Hochdeutsch spreche, oder?

So, jetzt tauchen wir doch gleich mal wieder ein hier in dem DFB-Pokal. Und zwar die Mittwochspiele habe ich euch ja noch versprochen. 28. Oktober, 18 Uhr, der SC Freiburg gegen den VfL Wolfsburg. Und gleich wieder Bundesliga gegen Bundesliga. Freiburg zu Hause gegen Wolfsburg. Einer der Erstligisten wird definitiv schon nach der zweiten Runde Feierabend haben. Dynamo Dresden gegen den FC Schalke 04. Das dürfte atmosphärisch richtig interessant werden. Dynamo gegen Schalke, zwei Vereine mit großen und lautstarken Fanszenen. Ein Spiel, das durchaus nach klassischem Pokalabend klingt. Der SC Paderborn gegen den VfB Stuttgart. Paderborn empfängt den VfB Stuttgart, stand in der vergangenen Saison noch im Pokalfinale. Paderborn hat dafür Heimrecht und kann ohne großen Druck in diese Partie gehen. Der SSV Jeddelor 2 und Hertha BSC, das ist die ganz große David-gegen-Goliath-Geschichte dieser Runde. Jeddelor spielt in der Regionalliga und ist der tiefstklassigste noch verbliebene Verein im Wettbewerb. Aber unterschätzen sollte Hertha diesen Gegner auf keinen Fall. Jeddelor hat in der ersten Runde den ersten FC Heidenheim mit 5:2 aus dem Pokal geworfen. Also, Warnung angekommen? Ja, dann 20.45 Uhr am Mittwoch, Holstein Kiel, TSG Hoffenheim. Kiel gegen Hoffenheim, wieder hat der niederklassige Verein Heimrecht. Und solche Begegnungen sind oft genau die Spiele, in denen der Favorit möglichst früh für klare Verhältnisse sorgen möchte. Ja, dann kommen wir zu Hannover 96 und der erste FC Kaiserslautern. Da weiß ich schon ganz genau, da sitzen zwei. Und zwar, ich kann ja die Namen nennen, Franzi und die liebe Gitte, sitzen dann am Fernsehen oder im Stadion und drücken für ihr kleines oder für ihre große Teams die Däumchen. Ein reines Zweitligaduell und zwei große Traditionsvereine, Hannover gegen Kaiserslautern. Hier gibt es keinen Klassenunterschied und damit auch keine offensichtlichen Außenseiter. Bayer Leverkusen und der erste FC Nürnberg. Leverkusen empfängt Nürnberg, Bundesliga gegen Zweitbundesliga. Der Klub kann relativ befreit aufspielen, während Leverkusen zu Hause natürlich den Anspruch haben dürfte, das Achtelfinale zu erreichen. FC Bayern München gegen den ersten FC Magdeburg und zum Abschluss kommt der Titelverteidiger. Bayern München empfängt den ersten FC Magdeburg in der Allianz Arena. Der Rekordpokalsieger gegen den Zweitligisten auf dem Papier. Eine klare Rollenverteilung, aber wir wissen auch, gerade der FB-Pokal hat in seiner Geschichte schon genügend Abende erlebt, an denen das Papier anschließend im Mülleimer lag. Bayern gegen Magdeburg, ja, ein mega, mega, wie soll man sagen, Spiel. Ich würde sagen, bevor es weitergeht, machen wir noch ein bisschen Musik. Ja, mein Name ist Sascha Marlkassen. Ich begrüße alle neu eingeschalteten Hörer. Hier ist das Runde muss ins Eckige. Normalerweise mit der ersten und zweiten Bundesliga hauptsächlich. Aber wir informieren natürlich immer wieder auch über andere Dinge. Und ja, heute leider kein Spiel, kein Länder, da die Länderspiele sind. Also deswegen kein Live-Spiel. Aber nächste Woche geht's natürlich wieder zur Sache. Und da ist unser lieber Klaus für euch dann da und bereit. Genau, ab durch die Mitte jetzt mit Free, All Right, Now und Billy Idol mit Dancing With Myself und Cinderella Coming.

Ja, Coming Home, ein wunderschöner Song. Eigentlich allgemein heute richtig coole Songs. Das erinnert mich noch an meine Disco-Zeit. Wir hatten hier damals, ja, da war ich gerade so 15, 16, hat man sich ja ohne Ausweis reingemogelt, älter gemacht als man war. Ja, und ja, da hatten wir hier eine Rock-Disco. Das hieß damals das Jackies. Das war beim Aldi da hinten. Und da war freitags Rocknacht. Und ich hatte damals, also muss ich sagen, ich habe ja von, meine Mama hat mir immer meine Haare wachsen lassen. Sie hat immer gesagt, Bur, entscheid du, wie das machst. Und irgendwann mit 23, 24 hatte ich sie dann bis zum Hintern runter, habe sie aber dann abschneiden lassen, weil ich mich damals von meiner Freundin getrennt habe. Muss ich ja zugeben. Auf jeden Fall erinnert mich diese Musik an diese Zeiten auf dieser großen Tanzfläche und headbangend und wie die Haare gewalzer. Gewalt haben, sage ich jetzt mal, einfach so über den Kopf und man hatte ja da auch damals die richtige, sage ich mal, Kleidung an, also diese Lederjacken und oh, das war schon der Hammer. Und bis rausgegangen vor Türe, dann stand da dein kleines Mofa. Ja, Interessantes zum Fußball habe ich natürlich auch hier im nationalen Bereich noch weiterhin. Bei der deutschen Nationalmannschaft hat Jürgen Klopp seinen ersten Sieg als Bundestrainer eingefahren. Deutschland gewann am Donnerstag 2:0 gegen Serbien. Tom Bischoff erzielte sein erstes A-Länderspieltor. Florian Wirtz traf zum 2:0. Besonders auffällig, zur Halbzeit hatte Deutschland eine Torschussbilanz von 16:0. Schon morgen Sonntag, den 4. Oktober 20:45 Uhr, geht es in die Thessaloniki gegen Griechenland weiter. Das Hinspiel hatte Deutschland überraschend 0:1 verloren.

Für Klopp und seine Mannschaft ist das also direkt die Gelegenheit zur Revanche. Ja, auch der ungewöhnliche Rhythmus ist ein Thema. Durch den neuen FIFA-Kalender dauert diese Länderspielphase deutlich länger als früher. Deshalb pausiert die Bundesliga oder auch die zweite Bundesliga derzeit fast 3 Wochen. Ja, zu den Frauen-Bundesligen habe ich auch noch was dabei heute, ausnahmsweise, weil, ja, das erzähle ich euch nachher. Frauen-Bundesliga gibt es heute dagegen live. Unter anderem spielt Eintracht Frankfurt gegen Bayern München, außerdem Köln gegen Freiburg und Leipzig gegen Mainz. Und für den Nachwuchs interessant, die deutsche U21 spielt am Dienstag, den 6. Oktober, gegen Georgien. Ihr letztes Spiel der laufenden EM-Qualifikation. International, ja, ist ebenfalls einiges los. International oder beziehungsweise International League, so, also gut. Also heute habe ich nicht so die... Na, egal. Endet gestern Frankreich gegen Italien. 1:1. Michael Olis brachte Frankreich in Führung. Alessandro Bastoni glich aus. Frankreich spielte am Ende nach einer roten Karte gegen Dayot Upamecano nur noch zu 10. Belgien schlug die Türkei 3:0. Kevin De Bruyne straf zweimal, Romelu Lukaku ebenfalls. Für das kommende Spiel gegen Frankreich fehlen Belgien allerdings De Bruyne und Yuri Tielemans gesperrt. Ein richtig heftiges Ergebnis gab es bei Polen gegen Rumänien, 6:0. Robert Lewandowski erzielte dabei einen Hattrick. Ja, Portugal gewann 4:2 in Dänemark ohne Cristiano Ronaldo. Portugal hat damit in seiner National League Gruppe weiterhin eine makellose Bilanz. Ja, und heute Abend gibt es 2 besonders interessante Spiele. Um 18 Uhr Kroatien gegen England, später Spanien gegen Tschechien. Spanien war mit einem 3:2 bei England und einem 4:1 gegen Kroatien stark in die National League gestartet. Und ich würde sagen, bevor es jetzt hier noch weitergeht, guck mal, was für Musik spielt. Ja, ich habe dabei Quit Riot, Come On Feel the No Ties und Accept mit Fast as a Shark. Und ich würde sagen, Wayne mit Best the Bullet schiebt man gleich noch hinterher. Ja, wir haben es jetzt dann demnächst 16.30 Uhr, also die Hälfte habt ihr mich schon überstanden. Mal ganz tief lachend gesagt. Ja, hier seid ihr auf Das Runde muss ins Eckige mit eurem Sascha Mario Kassner aus dem Sendestudio im Schwabenland.

Ja, Wayne mit Beelzebub. Ein saumäßig cooler Song. Also ich darf das ja jetzt noch gar nicht sagen. Ist ja noch nicht 22 Uhr vorbei. Also ich muss mich da schon ein bisschen am Riemen reißen. Aber ich habe noch was in eigener Sache für euch. Es hat sich doch einiges getan die letzte Zeit bei uns. 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Genau, und bevor es jetzt weitergeht, würde ich sagen, ziehen wir uns noch ein bisschen Musik rein. Die Scorpions mit Big City Nights und Alphaville mit Big in Champagne. Und dann geht's ab durch die Mitte mit weiteren Fußballinfos für euch. Bei Das Runde muss ins Eckige mit eurem Sascha Mario Kastner.

Und zwar der wahrscheinlich beste Was-zur-Hölle-Moment. Beim Legendenspiel Werder Bremen gegen Real Madrid zum 100-jährigen Weserstadion gab es eine ganz besondere Trinkpause. Statt Wasser bekamen die Legenden Bier und einen Aquavit gereicht. Als Hommage an den legendären Schiedsrichter Wolf-Dieter Ahlenfelder. Auf dem Platz standen unter anderem Alten, Mertesacker, Frings, Pepe, Makelele und Cambiaso. Werder gewann das Ganze übrigens 4:3. Ja, andere machen Trinkbrause mit Wasser und Elektrolyte. In Bremen gibt's offenbar Bier und Schnaps. Und plötzlich möchte jeder wieder ins Legendenteam. Ja, das habe ich mir gedacht, das muss ich euch erzählen. Die Bundesliga hat gerade auch ganz coole Facts auch. Und zwar passend zu heute. In 3 Spieltagen wurde kein einziger Elfmeter verwandelt. Alle 3 wurden gehalten. So etwas hat es zum Saisonstart der Bundesliga zuvor ebenfalls noch nie gegeben. Ja, noch was auch noch interessant ist, ein Joker, der eigentlich gar kein Joker mehr sein durfte. Maurice Krattenmacher vom Aufsteiger Elversberg wurde Rookie des Monats September. Das Kuriose, er kam bislang regelmäßig von der Bank und traf im September im Durchschnitt alle 38 Minuten. 3 Tore, obwohl er kaum Startelfzeit bekam. Ja, ist auch extrem interessant. Gladbach hatte eine Statistik, die gleichzeitig schlimm und hoffnungsvoll ist. Borussia Mönchengladbach verlor die ersten 4 Bundesligaspiele. Das war dem Verein zuvor nur 2015 und 2016 passiert. Und jetzt kommt das Verrückte. Damals wurde Gladbach am Saisonende trotzdem noch 4. und qualifizierte sich für die Champions League. Ja, bevor ich weitermache, wir haben ja noch ein bisschen Zeit, muss ich ja nicht alles so richtig reindrücken, sage ich jetzt mal. UFO mit Dr. Doctor, Cinderella mit Don't Know What You Got und ich würde sagen, Mötley mit Grü, Dr. Feelgood packe ich auch noch mit rein. Ja, ich habe ja Dr. Doctor von UFO hier vor Ort, also ich bin ja hier aus der Nähe von Ulm, auch schon gehört. UFO ist wirklich eine mega, mega coole Band. Ab durch die Mitte.

Ja, Dr. Feelgood, auch ein mega cooler Song aus den 80ern. Ich habe noch ein bisschen was dabei für euch, so als interessantes Fazit oder Fact. Ja, 4 Niederlagen zum Start, Krise oder einfach Anlauf nehmen. Noch eine schöne Fußballgeschichte. Der FC Augsburg stand Anfang September erstmals überhaupt an der Spitze der Bundesliga. Trainer Manuel Baum rannte nach einem Treffer fast 30 Meter auf dem Platz, musste danach aber selbst zugeben, dass er früher etwas schneller gewesen sei. Ich musste so lachen. Und international, Nordirland hat gerade die Ukraine überraschend 3:0 geschlagen. England könnte gegen Kroatien seinen 9. Auswärtssieg in Folge schaffen. Das wäre ein neuer Rekord für die Nationalmannschaft. Gleichzeitig könnte Harry Kane in seinem 6. Auswärtsspiel in Folge treffen. Und dann gibt es noch was für die Kategorie Fußball, kann manchmal herrlich absurd sein. Mohamed Salah wurde für ein Ägyptenspiel bewusst geschont. Nicht wegen einer Verletzung, sondern weil Verband und Trainer das Kunstrasenfeld in Juba für zu riskant hielten. Also das fand ich auch ganz interessant und wollte ich euch auch nicht vorenthalten. Genau. Ja, was könnte ich denn euch noch erzählen? Ich glaube, ich mache mal noch mal ein bisschen Musik und dann komme ich gleich wieder. Ja, ihr habt es ja bald überstanden, die fußballfreie Zeit. Nächste Woche ist dann unser Klaus mit dem nächsten Spieltag für euch da. Jetzt Beastie Boys und Fight for Your Right und danach Ozzy Osbourne mit Dreamer und Linkin Park mit Played It Out.

Ja, ich würde sagen, wir lassen so langsam ein bisschen den Abend einklingen oder auch das Runde muss ins Eckige ausklingen mit weiter guter Musik. Ich habe zwar jede Menge Informationen für euch, aber ich finde es jetzt eigentlich schöner mit euch ein bisschen Musik zu genießen. Und vor allem denkt daran, euer Radio hat ja auch noch jede Menge zu bieten. Andere Moderatoren, tolle, wie sagt man denn, Formate und mega, mega Programm. Deswegen schaut auch gerne mal bei eurem Lieblingsradio auf der Homepage vorbei. Das ist immer ganz, ganz arg wichtig und schaltet ein. Ich kann euch mal so ein paar Ratschläge geben. 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

Charts wieder im Programm. Am Dienstag Music Just for Fun mit unserem Heiko. Am Mittwoch, ja, da geht's jetzt natürlich wieder los im Oktober mit dem Bergfest. Da freue ich mich auch drauf, da bin ich ja auch Mitglied. Und ja, ab durch die Mitte. Ich glaube, in 2 Wochen bin ich dran. Da habe ich, glaube ich, das kürzere Röhrchen gezogen. Aber macht nichts, das macht ja immer Spaß. Am Donnerstag die Retro-Charts mit unserem Thomas Flegel von 20 bis 22 Uhr. Am Freitag von 18 bis 22 Uhr die liebe Sabine Baumeister wieder mit im Boot mit Sabines Wochenende. 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Ja, mehr kann ich jetzt auch nicht dazu sagen. Wie gesagt, wenn ihr euer Lieblingsradio unterstützen möchtet, empfehlt auch euren Freunden, Bekannten und Verwandten natürlich die Sendungen, dass sie auch mal einschalten sollen. Weil wie gesagt, es gehört da wirklich viel Arbeit, viel Zeit, viel Verständnis für Technik und auch Musik dazu, ein Radio zu betreiben oder einfach auch zu moderieren. Und das ist wirklich mega toll, dass so viele Menschen sich diese Zeit nehmen, um natürlich Musik nach außen zu tragen, um Musik ja im Leben der Menschen zu spielen, um das einfach vorzubereiten und da zu sein. Und deswegen sage ich immer, das muss man wirklich honorieren. Also ich selber bin ja auch Radiobetreiber, habe aber natürlich auch immer wieder so ein bisschen das Interesse, oder nicht nur ein bisschen, sondern sehr starkes Interesse, andere Radiobetreiber und Moderatoren zu unterstützen. 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Genau. Jetzt Steppenwolf mit Born to Be Wild. Green Day mit Boulevard of Broken Dreams. Und danach würde ich sagen, Ugly Kid Joe mit Cats in the Cradle. Das ist ein Megasong. Zu dem Song habe ich sogar schon einen Maskentanz aufgeführt. Ich war früher total aktiv in den, ja, bei den Hästrägern. Und da haben wir zu Cats in the Cradle auch einen Maskentanz getanzt, unter anderem. Das war aber richtig Körpereinsatz. Da hat man geschwitzt unter der Häserbe, nennt man das bei uns. Jetzt ab durch die Mitte mit Stimme.

Ja, vielleicht habt ihr ja auch Ideen, was man noch so anbieten kann beim Das Runde muss ins Eckige, egal ob auf der Homepage oder vielleicht auch in den Sendungen. Vielleicht kann man da ja auch das ein oder andere umsetzen. Also normalerweise mache ich so ab der ungefähr der Hälfte der Spieltage mache ich dann auch so der Druckpunkt. Da suche ich mir dann ein Spiel aus oder eine Partie, sage ich jetzt einfach mal vorsichtig, an Teams, die ich besonders finde oder die ich interessant finde, um die einfach ein bisschen mehr zu durchleuchten. Und das nenne ich dann einfach Druckpunkt, wer gegen wen. Und ja, wie gesagt, es ist halt jetzt noch ein bisschen früh, weil da kann man noch nicht so viel analysieren und Statistik machen. Und das sagt einer, der eigentlich von Tuten und Blasen, was Fußball angeht, keine Ahnung hat. Aber ich darf ja jetzt schon ziemlich lang in die Lehre gehen. Ja, da kommt dann auch so ein bisschen die Geschichte von Das Runde muss ins Eckige, hieß früher der Ballzauber und wurde damals von unserer lieben Franzi ins Leben gerufen und auch entwickelt und so gestaltet, wie er jetzt eigentlich ist. Und da möchte ich auch mal ein herzliches Dankeschön ausrichten und sagen, falls ihr uns zuhört, vielen Dank, liebe Franzi, dass du das alles so gemacht hast und dass ich das auch hier jetzt so präsentieren darf und auch eben bei anderen Lieblingsradios mit angeboten werden kann. Vielen Dank dafür. Ja, auch an das ganze Team noch herzlichen Dank, dass ihr immer dabei seid, dass ihr mich da unterstützt, dass ihr Franzi da unterstützt und ja, liebe Radiobetreiber, vielen herzlichen Dank für eure Buchung. Ich freue mich natürlich immer für euch senden zu dürfen und da sein zu dürfen. Wenn irgendwas ist, könnt ihr mich ja gerne anschreiben. 01773126213. Da könnt ihr mir eine WhatsApp schicken. Telefonieren werde ich darüber nicht. Aber wenn ihr möchtet, könnt ihr jederzeit darüber mit mir Kontakt aufnehmen. Ja, mein Name ist Sascha Mario Kassen aus dem Sendestudio in Weißenhorn. Jetzt würde ich für euch einfach noch Enter Sandman von Metallica anbieten. Hold the Line von Toto

Dio mit Holy Driver. Ja, ich sag auch immer, wenn ich jemanden ärgern will und nicht zuhören, please hold the line. Ja, das tun wir jetzt nicht. Und wir haben ja jetzt bald schon die 18 Uhr erreicht. Aber ich denke, wir werden noch 5, 6 Songs reinkriegen und ich bleibe euch noch ein bisschen zu.

So, ihr Lieben, es ist Zeit, sich zu verabschieden für diese Woche. Ihr habt noch 2 Minuten, also mach es schnell. Bye, bye, ciao, ciao, bussi, bussi, macht's gut. Das war das Runde muss ins Eckige mit eurem Sascha Mario Kastner. Nächste Woche für euch da unser lieber Klaus mit der nächsten Spielrunde der Bundesliga. Ab durch die Mitte, ciao, ciao, passt auf euch auf, bleibt uns gewogen, bleibt gesund und genießt noch das schöne Wetter, wer weiß, wie lang es noch so schön ist. Bis dann, ich gebe dann zurück an die angeschlossenen Radiostationen.

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2: Dienstagabend, 20 Uhr live. Musik aus dem hohen Norden, aus der Nähe von Hamburg, aus Winsen an der Luhe. Ich sage schönen guten Abend, ich bin der Heiko. Und baller euch die nächsten zwei Stunden mit Musik zu. Was gibt's auf die Ohren heute Abend? Es ist die volle Bandbreite der 90er dabei, von 1990 bis 1999. Da habe ich so ein bisschen rausgesucht. Wenn ich das richtig sehe, haben die Server alle richtig geschaltet. So soll das sein.

Tja, noch eine kleine Info am Rande. Morgen Abend, 23.59 Uhr und 59 Sekunden, wird die alte Verteilung im Laut-FM-Stationsnetzwerk abgeschaltet. Wer sich bis dahin noch nicht umgemeldet hat, im neuen System einmal neu angemeldet hat, kostenlos natürlich, der bekommt dann ab Donnerstag die Altgeboten-Sendung nicht mehr. So, ich sag mal einen schönen guten Abend durch die komplette Republik. Hey, ich fange heute Abend mal im Norden an. Schönen guten Abend nach Stralsund, nach Berlin, nach Dithmarschen, nach Cuxhaven. In meine Nachbarschaft hier nach Winsen. Weiter geht's nach Hannover, nach Göttingen, nach Frankfurt, nach Thüringen. Immer noch gute Besserung, er ist wieder zu Hause. Und der Wachermacher wird auch, glaube ich, am Sonntag wieder laufen. Temporär erstmal. Hallo Andreas. Dann geht's weiter Richtung Süden. Schönen Abend nach Ansbach und ins Illertal.

die Woche sonst noch irgendwas Neues, irgendwas Interessantes? Ist irgendwas Spektakuläres vorgefallen? Wenn nicht, ist gut. Wenn ja, schreibt's mir einfach. studiowinzen@web.de Oder wer mich in den WhatsApp-Gruppen hat, der darf mich dann auch da gerne anschreiben. Lange Rede, wie immer gar keinen Sinn. Wir starten gleich richtig durch. Mit Dancefloor aus Großbritannien 1902.

0: 1994 kam die Scheibe raus. Das Album heißt Savior. Von wem rede ich? Von Enrage. Enrage, wie auch immer man das ausspricht, keine Ahnung. Auf jeden Fall gibt es jetzt richtig schön die Maxi Run to You auf die Ohren. 5 Minuten 31. Und ich würde sagen, wir starten genau jetzt durch.
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0: Music just for fun live am Dienstagabend, die Wiederholung am Samstag. Ich bin der Heiko und ich sage einen wunderschönen guten Abend zu euch.

0: Tja, im Hintergrund wird gerade diskutiert, wie wird das jetzt ausgesprochen? Orange, das wäre eigentlich mehr so in Richtung Frankreich. Aber da sie aus Großbritannien kommen, aus England, würde ich ihr sagen Enrage. 1992, Run to You. Außerhalb Deutschlands hießen sie auch nur Rage. Was soll's? Dienstagabend, Music Just for Fun, das Ganze live. Wir starten erstmal so ein klein paar Verbrauchertipps, falls ihr welche kriegt. Und dann geht das gleich weiter mit Musik aus Deutschland.
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0: Ganz genau, der ist das. Und Musik aus Deutschland. Weiter geht's, hier ist es The Real McCoy. Another Night 1994, das Album.

Ebenfalls Musik aus Deutschland. Jam & Spoon. Rolf Elmer und Markus Löffler waren es damals. Jam & Spoon, das ist Angel. Und davor hatten wir The Real McCoy in Automatic Love. Ja, schön, dass du ein Engel sein möchtest. Ist ja klasse für dich, Mädel. Aber das ist, ja, was soll ich dazu sagen? Wir bleiben in Deutschland. Nein, wir gehen nach Amerika. Quatsch. Oktober 98 kam diese Scheibe raus. Und ich glaube, die ersten Takte, wenn ich die jetzt gleich anspiele, die kennt schon garantiert jeder von euch aus dem Radio. Ganz genau. Das Leben der Ersatzteillager aus den USA. Das ist Musik von Cher. Die Lifting Queen herself. Here's Believe.

0: Tja, ich klau nicht deinen Spitznamen, Dina, aber ich wusste nicht, dass du da in Berlin auch Cher heißt, ne, wa? S-C-H-E-R, ja. Die nächste Scheibe kommt aus dem Album Europop 1999 und ja, schöne Grüße in den Osten.
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0: Achso, Tina ist das wandelnde Ersatzteillager. Gut, alles klar. Ist notiert. Musik aus Italien.
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0: 1999, Eiffel 65, hier ist, ja, genau, was bin ich?

Die drei kleinen Italiener. Eiffel 65. Das war ihr erster großer Hit 1999. Am Blue. Ja, und Bettina schreibt mir gerade, Heiko, das werde ich mir merken. Mi. Ja, ist klar. Bettina, wenn du dir das noch merken kannst, darfst du das gerne tun. Ansonsten schreibst du dir auf den Zettel auf, aber nicht vergessen, wo du den Zettel dann hinliest. Ne? Besser ist das. Ja, weiter geht's. Hier ist Musik aus Holland. Ne? Ihr wisst ja hier die Autos mit den gelben Nummern schon, ne? Ich lese gerade, die Mimi ist da, ja. Schönen guten Abend, Sascha. Hier sind die Wenger Boys.

0: Ja, da wurde ich gerade gefragt, ob ich heute einen Clown gefrühstückt habe. Nein, Bettina, das war schon ein ganzer Zirkus. Musik aus den Niederlanden von den Wenger Boys. Boom, boom, boom. Das Ding war sogar Platz 1 damals, wenn ich mich nicht irre. Ein Riesending. Und ich glaube, jetzt ist wirklich der Zeitpunkt gekommen, Music Just So Fun, wo wir wieder ein bisschen seriös werden. Und ja, es gibt keinen Punkt mehr zurück. No point of return. Es, ja.
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0: Century featuring Turbo B.

Ich dachte, ich hätte es hier mit drinne stehen, wo es herkommt. Turbo B, wo war der noch dabei? Okay, habe ich wohl übersehen. Ganz egal, das ist weiterhin Musik aus Deutschland hier. Captain Hollywood Project. Genau, We Flying High.

0: Captain Hollywood Project with Line. Hi. Es hat mich tatsächlich keiner angeschrieben, wo ich eigentlich fest mit gerechnet habe, wo Turbo B herkommt. Von Snapmann. Na, Risse, Misse, Dancer und so weiter. Ihr wisst schon Bescheid. Ja, und die Vocals kamen hier von Lori Glory. Die hat auch viel gesungen in den Eurodance-Projekten in den 90ern. Es ist auch ein sehr bekannter Name. So, wer Glück hat, hört jetzt noch ein bisschen Werbung und danach geht es weiter mit Musik aus Skandinavien.
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0: Danke, Thomas. 1995 aus dem Album The Bridge, also die Brücke, Musik von Ace of Base. Aus Göteborg kommen sie, aus Schweden. Genau, das ist nicht All That She Wants oder The Sign, nein. Das ist Ace of Base, The Beautiful Life.

Ace of Base, Beautiful Life aus Schweden. Wir machen jetzt einen kleinen Sprung über den Tümpel in the Orange Land. Zu Mr. Donny T. The Master of Disaster himself. Aus Amerika gibt's jetzt Musik von den Backstreet Boys, ganz genau.

0: Get Down, the Backstreet Boys. 1996 war das. Und den klasse Rap-Teil eben, das kam tatsächlich wirklich von, das ist eine Fun Factory. Was soll ich dazu sagen? Hauen Sie doch gleich hinterher. 2 Jahre vorher war das Ding hier aus dem Album Nonstop.
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0: So, da haben mich auch gerade noch live ein paar Grüße erreicht. Dazu später mehr. Musik aus dem Jahre 94. Musik von Fun Factory. Und der Track heißt natürlich genau Close to You. 3, 2, 1, auf! Und auf geht's. Go!

0: Musik aus deutschen Landen, Fun Factory. Sie haben viele, viele Erfolge gehabt damals, wechselnde Besetzung in der Truppe und auch unter verschiedenen Labels haben sie die Platten rausgebracht. Aber die Scheiben sind einfach nur Kult aus den 90ern geworden. Nonstop heißt das Album 1994. Und wie ich eben schon sagte, haben mich da so gerade live ein paar Grüße erreicht. Was da gekommen ist, hört selbst.
1: So. Einen wunderschönen guten Abend hier aus dem schönen Dithmarschen. Ja, ihr hört immer, ne? Wir grüßen nach Dithmarschen. Und jetzt hört ihr uns mal. Wir sind der Peter und
2: Charlotte.
1: Genau, und wir grüßen aber alle Zuhörer, alle Moderatoren.
2: Alle, die zuhören.
1: Spaß haben am Radio machen. Und Heiko, wieder mal super. Und einen schönen Abend an euch.
2: Genau.
0: Ja, das war das. Und ich sag mal, schöne Grüße zurück Richtung Dithmarschen. Und ich hoffe, ich sage da auch im Namen von allen Hörern, lasst es euch gut gehen und meldet euch, wenn ihr wieder irgendwie Langeweile habt oder so. Ne? Weiter geht's. Music Just for Fun am Dienstagabend die Live-Sendung, am Samstag die Wiederholung ab 18 Uhr und wir machen weiter mit Musik aus, wo kommen die denn überhaupt her? Weiß ich nicht, dieses Album 1992, sie heißt Patti Smith, ist 78 geboren und sie kann eigentlich recht gut singen. Da nennt sie sich Talisa.

sehen bald ein Dance Project. Irgendwie sehe ich nur Europa. Ich weiß gar nicht, wo sie jetzt genau herkommen. Aber ich glaube, das Ding kennt auch von damals jeder, wenn ihr Disco-Gänger gewesen seid. Also 88 bis so 2012, 13 war meine aktive Zeit. Jetzt haben wir wahrscheinlich auch schon gecovert damals. 1992. Das Original ist viel, viel älter. Because the Night. Coro featuring Talisa.

hab's gefunden. Aus Italien kommt sie, Coral featuring Talisa. Und natürlich bekannt geworden über den Depeche Mode Sample da drinne. It's a lot. So, zwei Grüße gehen schon mal zurück. Richtung Dithmarschen von dem Sascha aus dem Illertal und von der Sabine aus Franken. Genau, so, was haben wir jetzt auf dem Zettel hier? Ach ja, genau. Schöne Grüße auch noch Richtung meine Nachbarschaft. Thomas ist auch aufgewacht. Schönen guten Abend zu dir. Sechs Jahre später, 1999, kam die Scheibe raus. Ebenfalls aus Italien. Gigi D'Agostino. L'amour toujours heißt das Album. Und das ist ja wie immer bla bla.

Gigi D'Agostino 1999 aus Italien kommt er. Bla bla bla, dann sein erster riesengroßer Hit, den er hatte. Ihr erinnert euch noch das Video mit diesem Strichmännchen, was da durch die Gegend latscht. Ja, genau, der war das. So, wir starten gleich in die zweite Runde Music Just for Fun am heutigen Abend.

0: Musik aus Frankfurt, Musik von Culture Beat 1995, Inside Out heißt auch das Album, was im Oktober erschienen ist. Ich weiß gar nicht, hat Thorsten Frenzlau das noch produziert oder war das schon, nachdem er nicht mehr da war? Keine Ahnung, auf jeden Fall muss ich am Donnerstagabend nach 22 Uhr mal ein ganz dringendes Telefonat mit meinem Chef führen, weil der wird hier schon wieder ein bisschen frech im WhatsApp. Aber egal, Werbung und dann geht's weiter. Bis gleich.
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0: Genau da war er nämlich. Dankeschön, Thomas. Dance With Me 1993 erschienenes Album. Künstler kommt aus der Schweiz. Heißt mit bürgerlichem Namen Peter René Baumann. Wer das ist, ich glaube, muss ich nicht groß irgendwas zu sagen, oder? Heute selber noch aktiv, geht doch auf Tour etc. pp. Für alle Noobs, Kiddies und ab 2008 geborene.

Musik aus der Schweiz von DJ Bobo, Take Control. Wer hat sie noch live miterlebt? Die Disco-Zeit aus den 90er Jahren. Ich glaube, nur unsere Fachleute aus der Geriatrie, aus den WhatsApp-Gruppen. Ja, ganz genau. Ich rede mich hier schon wieder um Kopf und Kragen. Ich mache einfach weiter.

1995, Musik aus Deutschland, Generation of Love, das ist Masterboy. The Land of Dreaming. Music just for fun. Und das ist die zweite Stunde am heutigen Abend.

Das Land der Träume, The Land of Dreaming, Masterboy. Das sind Tommy Schlee und Trixie Delgado. 1995, Generation of Love, das Album. Ja, zum nächsten Titel kann ich nur sagen, auch wenn heute oben hier bei uns im Norden fast 25 Grad waren, 24 und ein paar zerdrückte, glaube ich, waren das. Ab Donnerstag soll es wieder regnen. Also, Donnerstagabend, 20 Uhr, die Retro-Charts. Igelt euch zu Hause ein, es wird nass draußen. Besorgt euch genug Getränke, gerade, ne, Tipp Richtung Ansbach, Getränkedisposition etc. pp. Das wird ein sehr, sehr, sehr regnerischer Tag, glaubt mir.

aus dem Album Ice and Green 1994, Ice and Sea, It's a Rainy Day. But the sun will always shine. Ja, die Sonne wird danach immer scheinen. Halte ich zwar für ein Gerücht, aber was soll's. Ein Jahr später, 1995, kam diese Scheibe hier auf den Markt. Musik aus Großbritannien, Bernard Green, Bee Gees, Prince of Rap. Dienstagabend Music Just for Fun Live, Can't Love You.

BG, The Prince of Rap, 1995. Can't Love You. Mein Gott, was geht hier jetzt gerade im WhatsApp wieder ab? 14 Nachrichten in der Gruppe innerhalb von diesem Track. Ach, ich muss nach 22 Uhr abhören ohne Ende. Superhero, so heißt das Album. Ja, ich weiß nicht, die kommen aus Dänemark. Da See Days. Wie sie sich nennen, ich habe echt keine Ahnung. One Hit Wonder aus den 90ern. Ganz egal, bei uns in den Clubs, in den Discos damals ganz oben gewesen. Ich sage jetzt einfach mal, sie heißen Daze, D-A-Z-E. Auf geht's, hier ist es Superhero.

The Superhero 1997 war das. Ich glaube, das wäre eigentlich auch was für die Retro-Charts. Weil das Jahr ist am Donnerstag dran, also übermorgen. Musik aus Dänemark. So, einen haben wir noch und dann geht's in die letzte halbe Stunde. Ebenfalls Musik aus Italien, das ist Antares. Ride on a Me to Ride Cover.

0: Und Eurodance aus den 90ern. Vom Allerfeinsten. Wir starten jetzt in die letzte halbe Stunde Music Just to Fun am heutigen Abend. Und was da jetzt noch kommt, lasst euch überraschen. Wir gehen zurück ins Jahr 1990. Aber vorher hauen wir noch mal ein paar Verbrauchertipps hier auf den Markt.
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0: Er nur wieder aus der Nachbarschaft, ist klar. Musik aus Großbritannien, Musik von Nick Kamen. Ein Pommes mit Self, ach nee, ein Promise Myself.
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0: Genau.
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0: Ein Pommes mit Senf war was anderes.
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dem irrtümlichen Glauben, dass das Ding eigentlich schon aus dem Jahre 88 oder 89 kommt und aus Italien stammt, dem kann ich widersprechen. Nein, Move Until We Fly heißt das Album. 1990 erschienen. Nick Kamen, I Promise Myself. Ich verspreche mir selber, wirklich ein 90er aus Großbritannien, kein 80er aus Italien. Nein. Ach, wir gehen ein Jahr weiter, 1991. Mike Rutherford. Ebenfalls aus Großbritannien, Mike and the Mechanics. Here's the World of Mouse.

Ich überlege gerade immer noch, was das heißt. Tolle Mucke kommt aus unserem DC. Also Dora Charlie. Ich dachte immer, das heißt WC, aber ist eine andere Geschichte. Ach, the 90s, the 90s are alive. Mike Rutherford, Mike and the Mechanics.

Mike Rutherford aus Großbritannien. 1991, World of Marvus heißt auch das Album, was da erschienen ist. Aber wisst ihr was? Wir bleiben nicht in Großbritannien. Wir gehen mal nach Skandinavien. Wir gehen nach Finnland. Ja! Ebenfalls aus dem Jahre 91 kommt die Scheibe. Die Leningrad Cowboys. Spitze Schuhe und so weiter. Ihr wisst Bescheid, ne?

Direkt aus der Hauptstadt Helsinki aus Finnland kommen sie. 13 Leute waren es damals. Die Leningrad Cowboys, ich weiß gar nicht, ob die heute noch aktiv sind, aber sehr bekannt durch ihre Spitzenschuhe, fiesen Frisuren. Und das war tatsächlich erst 1991, wo dieser Track rauskam. Leningrad Cowboys. Those were the days. Und was haben die 90er nicht alles zu bieten? Ja, wir haben mittlerweile auch eine Country-Sendung im Angebot, aber ganz egal, exklusiv bei uns im Netzwerk. Aber Country ist richtig cool, manchmal bei den richtigen Liedern. Und das Ding aus dem Jahre 92 ist auch so ein Burner, den eigentlich jeder kennt, aber man lange, lange nicht irgendwo gehört hat. Kennt ihr noch Billy Ray Cyrus, ja? Agee Bragee Heart. 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Ja, auch das waren die 90er.

Ja, auch das waren die 90er. Da kam nicht nur Boom Boom und Uts Uts und Techno und... Aber da kam auch sowas raus, ganz genau. Some Gave All 1992, das Album von Billy Ray Cyrus, AQ Breaky Heart. Wie gesagt, die samstags 14 bis 16 Uhr Country bei uns im Netzwerk. Und wir können auch Reggae, ja, die 90er waren auch Reggae damals. Aus dem Album Sweat 1992, das sind Inner Circle. Ja, ich bin das Böse himself, wird mir immer nachgesagt. Aber wir haben auch böse Jungs hier. Hier sind die Bad Boys.

Musik aus Jamaika. Inner Circle, The Bad Boys, 1992. Aber die 90er können nicht nur Reggae, nein, die können auch covern. Sogar Musik aus den 70ern. Aus England kommt die nächste Scheibe 1992. Damit geht schöner Gruß an Thomas in die Nachbarschaft. Das Original natürlich aus den 70ern aus Skandinavien von ABBA. Das ist Musik von Erasure. 1992, ABBA-esque.

Eigentlich ist es gerade der geilste Part, aber wenn ich jetzt gerade die Uhrzeit angucke, ich muss dazwischen gehen. Es geht nicht anders. Also sorry, Leute. Wo sind die 2 Stunden schon wieder hin? Ich glaub's nicht. Music Just So Fun am Dienstagabend und mit der Wiederholung am Samstagabend. Dankeschön, dass ihr eingeschaltet habt. Dankeschön, dass ihr die Sendung gebucht habt als Stationsbetreiber. Es macht eigentlich immer wieder Spaß, jeden Dienstag. Und ich sage nur danke, danke, danke, danke. Und was gibt's jetzt gleich noch weiter auf die Ohren? Bei meinen Heimatsendern Lue und Elbe Radio gibt's gleich die Reste von Sabine. Und den Nachtexpress von dem Harald aus Bremen. Morgen Abend das Bergfest. Letztes Mal ist noch im Urlaub. Ab nächste Woche ist es wieder da. Donnerstagabend ab 20 Uhr Musik aus der Nachbarschaft hier. 5 Minuten mit dem Fahrrad weg mit dem Thomas Flegel. Die Retro-Charts 1997 sind diese Woche dran. Freitagabend ab 18 Uhr gibt's das Wochenende mit Sabine. Am Samstag ab 14 Uhr neu bei uns The Heart of Country. Ab 15 Uhr gibt's das Fußball. Ach, das Runde muss irgendwie in den Kasten, wie auch immer das Ding heißt. Egal. Sonntag ist auch der Wachermacher wieder da. Temporär erstmal. Wie lange? Schauen wir mal. Sonntag weiß ich gar nicht. Montag 18 Uhr. Kult 80er mit Jack oder Jürgen, wie man ihn nennt. 22 Uhr gibt's den Chartbreaker mit Sascha. Und Dienstagabend bin ich schon wieder für euch da. Wenn es so will, wenn es so sein soll. Ich sag Tschüss und Bye-bye mit meinem letzten Track. Aus dem hohen Norden, aus der Nähe von Hamburg, aus Winsen an der Ruhr, sagt Tschüss und Bye-bye der Heiko mit einem Track aus den Jahren 1998. Bayreuth 1 heißt die Single. Witt und Heppner. Viel Spaß.

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